0: Grüß euch miteinander. Der Beatles war das hier an diesem Donnerstagmorgen. Es ist halb 6 Uhr.
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0: Das ist Neo 1, der 10. September haben wir. Und der Morgen, der ist bei uns schon voll mit lauten Geräuschen. Wir haben es zum Beispiel von Motorsage. Im Neo 1 Portrait lernen wir den Toni Flückiger kennen. Unter dem Künstlernamen Flugo macht er mit seiner Motorsage Holzfiguren. Heute erzählt er uns von seinen grössten Erfolgen. Und dann geht es aber dann auch gerade weiter mit. Der Danilo Fuhrer ist Schweizer Meister in Mini-GP. Am Wochenende hat der 12-Jährige sich den Junioren-Titel geholt. Wie es weitergeht, das gehört ihr diesen Morgen bei uns, das schon in der 6. Stunde. Und an dieser Stelle jetzt ein grosses Sorry an die, die Radiowecker haben und jetzt zu einer Motorsage und einem Töff sind wach geworden. Guten Morgen miteinander. Wir haben es ja ziemlich harmonisch, gell, Jasmin?
2: Ja, also wir können es auch harmonisch, vor allem zum Beispiel so.
0: Ewige Liebe. Oh, schön.
2: Ja, ist doch ein bisschen schöner als eine Motorsage zum Aufwachen. Würde vielleicht zwar nicht alle jünger schreiben. Nein, Ewige Liebe heute auch Thema bei uns auf Neo 1. Der Film Ewige Liebe läuft heute im Freilichtkino Sinnedetz Burgdorf und ihr könnt Tickets gewinnen. Und das sogar ganz einfach. Es braucht nur ein Telefon ins Studio. Zuerst hören wir um 6 Uhr die Nachrichten, aber der von den SCL Tigers, die haben gestern ihre Saisonzeit bekannt geben. Was sich Tigern für die Meisterschaft, aber auch für einen Spengler Cup vornehmen, vernehmt ihr in den News in einer Halbstunde.
0: Und also aus eben mit uns zwei, ich, Lisa Graber, sowie auch Jasmin Wüttrich. Grüß euch miteinander.
2: Guten Morgen.
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0: Wenn man gerade ein bisschen Unterstützung braucht zum Wachwerden, hilft das Durchlüften schon mal ziemlich gut. Gerade frische 10 Grad haben wir, um den Donnerstagmorgen zu starten. Dann wirklich gegen aufschiessen werden die Temperaturen heute nicht wirklich. Sie bleiben so um die 16, 18 Grad durch den ganzen Tag. Dazu haben wir ein bisschen so ein Wolken-Sonnen-Gemisch, sollte aber dann durchgehend trocken bleiben heute.
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0: Oh, da fährt es sich gut auf der Straße, je nach keine Meldung.
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0: Sondern jetzt würde ich sagen, tun wir aber nebst den Motorengeräusch, den Sagegeräusch und der ewigen Liebe einfach auch noch zwischendurch gute Musik hören. Wie zum Beispiel jetzt gerade mit der Lala Young From Down Here. Wir hören uns am 17:45 wieder. Startet gute Tag, guten Morgen zusammen.

0: wenn man den Song ganz, ganz laut auftritt. Das ist fast effektiver als eine gute Ladung Kaffee, um wach zu werden an diesem Donnerstagmorgen. Steht gut auf, das ist Neo 1 und wir haben 5:45. Und es herbstelt so langsam, die Tage werden kälter und schon gleich.
1: Yes, baby, come on, jawohl!
0: Ja, tönst du wieder so.
1: Riesen offen!
0: Nächste Woche geht es in der National League los mit der neuen Hockeysaison. Die SCL Tigers haben als erstes auswärts gegen HC Davos. Gestern haben wir bei den Langnauer im Training vorbei können und haben unter anderem mit dem Stürmer Joel Salzgeber geredet.
2: Ja, also langsam kribbelt es schon ein bisschen. Vorfeld ist riesig, weil lange dafür geschafft. Und wir sind alle parat und darum freue ich mich schon auf das erste Spiel. Ja.
0: Was die Ziele für die neue Saison sind, das haben wir natürlich auch noch gefragt. Die gehören zum 6 bei uns auf Neo 1 in den Nachrichten. Guten Morgen zusammen.
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1: Grüß euch miteinander, ganz guten Donnerstagmorgen, es ist 6 Uhr. Mit Jasmin Wüthrich seid ihr top informiert hier bei uns.
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3: Playoffs und Spengler Cup gewinnen. Die SCL Tigers wollen diese Saison angreifen. Der Bundesrat schränkt den Handel mit Gold aus dem Sudan ein. Und das Wetter der Morgen ist frisch bei um die 10 Grad. Auch sonst gibt es heute eine kühlere Angelegenheit mit einem Mix aus Sonne und Wolken. Nächsten Dienstag ist es soweit. In der höchsten Schweizer Hockey-Liga National League geht es mit der neuen Saison los. Eine Saison, die für die SCL Tigers speziell ist. Zum ersten Mal sind Langnauer in der Altjahrswoche am Spengler Cup zu Davos dabei. Das Ziel sei klar, sagt der Sportchef Pascal Müller.
4: Auf die Qualifikation ist klar, dass wir dort wieder Playoff-Hockey spielen wollen. Und das ist auch bei uns intern so kommuniziert worden. Und auf Spengler Cup bezogen ist es auch klar, dass wir auf Davos gehen wollen, um das Turnier zu gewinnen.
3: In der Meisterschaft hat Langnauer die Playoffs letzte Saison verpasst. Mit Platz 11 hat es auch nicht für die Play-Ins gelangt. Sie haben es analysiert und sich, wo nötig, verbessert, ist der Pascal Müller überzeugt. Jetzt braucht es vor allem Konstanz.
4: Dass wir die 52 Quali-Matches auf einem höheren Level durchziehen und spielen müssen. Dass es nicht viel mehr leiden in diesen 52 Spielen. Und dass sich jeder individuell weiterentwickeln muss, aber auch als Mannschaft. Und wenn wir das schaffen, dann haben wir eine sehr grosse Chance, dass wir die Ziele erreichen.
3: Das erste Mal beweisen kann sich das neu zusammengesetzte Team im Dienstag zu Davos. Die SCL Tigers starten auswärts im 4:08 gegen HCD in die neue Saison. Auch in dieser sind wir von EOS wieder an jedem Match mit Live-Einschaltungen dabei. Gestern Nachmittag hat es 10 IMIE im Berner Jura gebrannt. Die Berner Behörden haben über Alert Suisse vor dichtem Rauch gewarnet. Die Leute mussten die Fenster zutun und die Lüftungen und Klimaanlagen abstellen. Am Abend hat es dann Entwarnung gegeben. Kurz vor der 8. meldet der Kanton, dass es keine Gefahr mehr gibt. Die Saint-Imier hat ein Mehrfamilienhaus gebrannt. Das Feuer ist gelöscht. Eine Feuerwehrfrau hat sich dabei leicht verletzt, sagt gestern ein Sprecher der Berner Kantonspolizei. Die Polizei wüsste aber nichts von weiteren Verletzten. Der Bundesrat schränkt den Handel mit Gold aus dem Sudan ein. Unter anderem ist der Kauf, das Einführen und der Handel über die Schweiz in andere Länder mit Gold aus dem Sudan verboten. Sudanesisches Gold ist eine wichtige Ressource für einen Krieg im Sudan. Der Bundesrat ist besorgt über die humanitäre Lage im Sudan und schränkt den Handel darum jetzt ein, heisst gestern ihre Mitteilung. Die Schweiz schließt sich so entsprechend den Sanktionen der EU an. Schon vorher haben die Schweiz und die EU Sanktionen gegen Sudan gehabt, unter anderem ein Handelsverbot für Rüstungsgüter. Und dann nochmal Sport-Eishockey. Der Valtteri Merelä wird neuer Captain vom SC Bern. Die Mutzen melden gestern, dass der finnische Stürmer neu die C auf der Brust hat. Der 28-Jährige hat schon die letzten zwei Saisons zum Captain-Team gehört. Ab jetzt führt er das an. Weiter sind der Benjamin Baumgartner, der Alain Graf und der Marc Marchand im Captains-Team. Der Marchand hat wieder Merelä schon letztes Jahr dazugehört.
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1: Ja, angenehm frisch kann man den donnersten Morgen mit diesen Temperaturen auf jeden Fall starten. Wir haben es aktuell so um die plus minus 10 Grad. Dazu, wenn dann endlich mal die Sonne dafür kommt, wird sie dann durch den ganzen Tag ziemlich uns treu bleiben. Wir haben eine recht sonnige Angelegenheit heute mit ein paar Wolken hier und da, aber die bringen dann durch den ganzen Tag keinen Regen mit sich. Und die Sonne, die ist zwar da, aber tut jetzt auch nicht alles mega aufwärmen. Wir haben Temperaturen, die dann unter die 20 Grad durch den ganzen Tag werden bleiben.
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1: Und da fährt es sich gut auf der Straße, keine Meldung.

0: Mit dem Töffi Ziellinie fahren und den Schweizer Meistertitel holen, das ist etwas, was Daniela Furrer aus dem Heimisbach hat gemacht. Und das mit erst 12. Er ist Schweizer Meister in der Mini-GP Open.
1: Es war sehr cool, also ich habe mich mega gefreut. Also, als ich über die Ziellinie bin, war gerade eine Erleichterung. Endlich habe ich es geschafft.
0: Sich auf seine Lorbeeren ausruhen kann er aber nicht. Es geht gerade weiter, und zwar ins Ausland. Woher dass er jetzt hergeht und was der 12-Jährige sonst noch alles vorhat, das gehört ihr gerade bei uns nach einem Song hier auf Neo 1. Und ich bin Lisa Graber, begleite euch zusammen mit Jasmin Wüttrich. Guten Morgen.
2: Guten Morgen.

0: Stupid Girls von The Pink. Ja, dann Donnerstagmorgen auf Neo 1. Startet ganz gut in euren neuen Tag. 8 Minuten nach den 6 haben wir. Und bei vielen 12-Jährigen, dann sind ja nach der Schule hoffentlich doch meistens so. Das ist beim Danilo eigentlich auch so aus dem Heim ins Bach, aber da kommt noch ein anderes Geräusch dazu. Und zwar nicht nur Kinder lachen, sondern halt einfach auch das dürfen Geräusch, das halt einfach da plötzlich dröhnt. Der 12-Jährige fährt TÜV und das feierlich erfolgreich. Im französischen Levier hat er am Wochenende die ersten beiden Rennen gewonnen und sich den Schweizer Meistertitel ihr Mini GP Open Code. Aber mit diesem Titel ist seine Saison noch nicht fertig. Als nächstes geht es für ihn im Ausland weiter an der italienischen Meisterschaft.
1: Die italienische Meisterschaft wird schon schwieriger, weil die Italiener die sind noch ein bisschen schneller. Und der probiere ich einfach mit der führenden Gruppe, es sind so zwei, die vorne sind, probiere ich mit denen mitzukämpfen und vielleicht sogar um einen Sieg zu kämpfen.
0: Dort will Danilo weitere Rennkilometer sammeln. Diese Erfahrung kann er brauchen, weil für die nächste Saison plant er schon den nächsten Schritt.
1: Also noch im Herbst wollen wir dann eigentlich noch eine höhere Kategorie probieren, mit einem grösseren TÜV. Und dass wir nachher wissen, was wir nächstes Jahr machen wollen.
0: Mehr Hubraum, mehr Leistung und ein anderes Fahrgefühl. Der grössere TÜV wird für Danilo eine neue Herausforderung. Im Herbst wird er ihn zuerst einmal testen.
1: Das ist ein 250 Kubik NSF, also Honda. Aber wir wissen noch nicht ganz, wo, eben an welchem Ort.
0: Und der Test soll dann zeigen, ob der Danilo für einen Wechsel parat ist. Sein Ziel, nächstes Jahr mit einem grösseren TÜV an der Startlinie zu stehen. Und das Update, wie erfolgreich der Danilo in seinen 12 Jahren wird sein, das gehört ihr natürlich alles auf neo1.ch und bei uns im Radio.

0: Public hier an diesem Donnerstagmorgen auf Neo 1. Wir haben 20 ab 6.
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0: Es klingt fast unmöglich, lebensgrosse und aufwendige Holzkulturen zu schnitzen, das einfach mit einer Motorsäge. Aber der Toni Flückiger, der macht das einfach Alltag. Mit seiner Motorsäge macht er aus Holz Tier, Figuren, Bänkli oder auch andere Kunstwerke. Der Toni Flückiger ist 45 und kommt von grünen Matt. Als Künstler nennt er sich Flugo. Seit über 15 Jahren arbeitet Flugo mit der Motorsäge und hat schon das eine oder das andere erreicht. Vor allem 2 Jahre sind für ihn bis heute ganz speziell. Manuel Bartlamé.
2: Vor über 10 Jahren war der Toni Flückiger auf dem Höhepunkt von seiner Karriere. Im 2012 und 2013 hatte er gerade ein paar Erfolge.
3: Ich hatte dann ein bisschen hoch, im besten Alter, ein bisschen über 30. Ich durfte Schweizer Meister werden im Sportholz fällen, also Stil Timbersports. Und dann war zugleich auch noch die Schweizer Meisterschaft im Skulpturenschnitzen. Dort durfte ich auch gewinnen. Und das waren für mich schon Highlights gewesen.
2: Bei diesen Wettkämpfen muss es schnell gehen, ergänzt der Toni Flückiger.
3: Du hast einfach 6 Stunden Zeit zum Schnitzen mit der Motorsäge. Und du hast einen Stand zur Verfügung gehabt. Und dann machst du eine Skulptur, die möglichst viel darstellt in dieser Zeit.
2: Das ist schon über 10 Jahre her, jetzt ist der Flugo an einem anderen Punkt. Er arbeitet immer noch sehr häufig mit der Motorsäge, aber...
3: Für mich ist im Moment alles erreicht mit der Motorsäge. Ich denke, Motorsäge habe ich für mich eigentlich jetzt abgeschlossen, was noch weitere Ziele sind.
2: Der Toni Flückiger hat darum schon etwas Neues entdeckt. Settings, die nicht mit der Motorsäge

0: in zu tun hat. Zum Beispiel das Schweizer Örgeli.
1: Im Moment sind andere Hobbys am Entstehen. Ich bin jetzt neu dran am Schweizer Örgeli bauen. Und das ist jetzt am Entstehen. Und ich könnte mir gut vorstellen, dass es dort weiterläuft. Ich mache einfach immer das, was ich Freude habe.
0: Trotzdem, für Toni Flückiger sind definitiv 2012 und 2013 die besten Jahre gewesen. Aber wer weiss, vielleicht kommen weitere erfolgreiche Jahre dazu. Weil beim Toni Flückiger alias Flugo kommt in der nächsten Zeit Neues dazu.
2: Und schon seit dem Montag berichten wir in unserem Neo-1-Porträt über Toni Flückiger. Wie er überhaupt zum Schnitzen ist gekommen, das haben wir schon verraten. Und alle Beiträge könnt ihr jederzeit bei uns auf der Webseite nachhören.
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1: Guten Morgen zusammen, das ist der Donnerstagmorgen hier auf Neo 1 und jetzt ist es 6:30.
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3: Mit Jasmin Wüttrich. Am Samstag wird der Pump Track Niederönsbuchsee eröffnet. Nach 3 Jahren Planung und 3 Monaten Bauzeit wird die Buckelpiste für Trottinette und Velo offiziell eingeweiht. Das schreiben die Verantwortlichen gestern in ihrer Mitteilung. Vom Morgen um 10 Uhr bis am Abend um 7 Uhr ist am Samstag das Eröffnungsfest mit verschiedenen Attraktionen. Der Grenzübergang zwischen Deutschland und der Schweiz, das Rheinfelden, war gestern bis in Abend gesperrt. Die deutsche Polizei hat den Verdacht gehabt, dass in einem Fahrzeug Sprengstoff transportiert wurde. Die Polizei hat später die Entwarnung gegeben, es sei nichts vorgekommen. Und der Nachsport Schutten in der höchsten Schweizer Liga von der Frauen, der Women's Super League, waren gestern Matchen. Unter anderem waren auch die IB-Frauen im Einsatz. Sie spielen gegen die Tabellenleiderinnen vom FCZ 1:1 unentschieden.
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1: Eine freundliche Angelegenheit haben wir eigentlich an diesem Donnerstag, den 10. September. Freundlich, aber dann doch mehr auf der frischeren Seite. Aktuell da haben wir 10 Grad, am Nachmittag da gibt es so 17, 18 Grad maximal bei uns in der Region. Dazu recht viel Sonne, ein paar einzelne Wochen, aber die bringen dann keinen Regen mit sich. Ob wir jetzt für morgen Freitag und für das Wochenende mit dem genau gleichen Wetter können rechnen können, ob da auch Sonne und die frischen Temperaturen ein Thema sind, das gehört alles in unserem Wettertalk, der wie gäng auf die 20 vor 7 auf euch zukommt.
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1: Und da ist es aktuell am Klemmen auf der A1 Zürich Richtung Bern zwischen Herking und Wangen an der Aare. Da müssen gerade auf mehreren Abschnitten ein bisschen auf Klötz im Gesamten, wenn man alles zusammenrechnet, hat er etwa so 10 bis 15 Minuten länger. Viel Geduld.

0: Schon die erste Sportnews hat man gerade vorhin gehört bei dir in den Nachrichten, Jasmin. Aber bei dieser bleibt es jetzt nicht. Es kommen noch ganz, ganz viele andere, das natürlich in unserem Sportmagazin auf die 10 vor 7. Also Shooten, sicher ein Thema. Hockey, ja auch, oder?
1: Ja, unbedingt. Genau. Hockey ist schon Thema, dann machen wir aber auch einen Abstecher zum Handball. Also, wir haben vielleicht etwas parat.
0: Das ist doch gut. Wir haben von Böck zu Schutten zu einem anderen Ball, den man mit den Hängen anlängen darf. Wir haben einfach mal ein bisschen alles für euch dabei und für euch im Neo-1-Studio am Donnerstagmorgen. Ich, Lisa Graber, sowie Jasmin Wietrich. Grüße euch miteinander.
1: Guten Morgen.

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1: Ob es kautet oder die Sonne scheint, wir fragen nachher.
2: Um an diesem Donnerstagmorgen wach zu werden, da kann man sich ein literweise Kaffee hinterher kippen. Oder man kann einfach das Fenster aufmachen und einfach mal raus an die frische Luft gehen. Das wirkt nämlich auch recht gut. Mario Rindlisbacher von WTO Test Bern.
3: Ja, es hat abgekühlt. Hinter der Kaltfront ist eine kühlere Luft eingeflossen und dementsprechend jetzt heute Morgen wellige Temperaturen. Die Tiefstwerte liegen so bei 7 bis 8 Grad und über den Tag aus, da gibt es dann Beise und auch nicht allzu hohe Temperaturen. Die Höchstwerte so etwa bei 16 bis 17 Grad. Dazu geht eben ein bisschen die Beise und es hat doch recht viele Wolken. Richtung Berge sind dann die zum Teil auch ziemlich kompakt und da gibt es nicht allzu viel Sonnenschein. Je weiter dass man weg ist von den Bergen, desto mehr Aufhellungen gibt es.
2: Und dann morgen Freitag, wie sieht da so das Tag aus?
3: Morgen haben wir dann sehr wahrscheinlich ein bisschen mehr Sonnenschein. Am Morgen kannst du hier und dort ein paar Nebelfelder haben, über den Tag ein paar hohe Wolkenfelder und flache Quellwolken, aber sonst scheint doch recht häufig die Sonne. Die Beise, die lässt nachher. Der Morgen ist auch wieder frisch, ähnlich wie heute. Am Nachmittag geht es dann gegen die 20 Grad auf.
2: Und dann zum Wochenende kommt es auch sonnig daher?
3: Das kommt ziemlich sonnig daher. Am Samstag und auch am Sonntag haben wir ziemlich viel Sonnenschein zu erwarten. Ab und zu ein paar kleine Quellwolken über den Bergen und auch am Sonntag, da kannst du dann ein paar hohe Wolkenfelder haben, aber sonst ist das Wetter freundlich, immer wieder scheint die Sonne. Temperatur am Nachmittag so zwischen 21 und 23 Grad.
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1: Grüß euch miteinander lang und ganz guten Donnerstagmorgen. Es ist 10 vor 7.
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1: Ja, wir starten unser Sportmagazin gerade mit Eishockey, Jasmin Wietrich.
3: Der Walter Merelä wird neuer Captain vom SC Bern. Die Mutze meldet gestern, dass der finnische Stürmer neu das C auf der Brust hat. Der 28-Jährige hat schon die letzten zwei Saisons zum Captain-Team gehört. Ab jetzt führt er das an.
1: Weiter sind der Benjamin Baumgartner, der Alain Graf und der Marc Marchand im Captain-Team. Der Marchand hat wieder Merelä schon letztes Jahr dazugehört.
3: Der SC Langenthal und Hockey Huttwil aus der höchsten Amateurliga Main Hockey League haben gestern im Halbfinale vom Berner Cup gegeneinander gespielt. Die Langenthaler gewinnen den Match mit 4:2.
1: Im Finale geht es jetzt am Samstag gegen EHC Thun. Thuner gewinnen gestern in der Halbfinale gegen SC Lies mit 3:1. Hockey Huttwil dagegen spielt am Samstag gegen Lies um einen dritten Platz im Berner Cup.
3: Dann gehen wir zum Schutten. In der höchsten Schweizer Liga von der Frauen, der Women's Super League, waren gestern Matches. Unter anderem waren auch die IB-Frauen im Einsatz. Sie spielen gegen die Tabellenleiterinnen vom FCZ 1:1 unentschieden.
1: Servette Genoa Féminin gewinnt mit 3:2 gegen Yverdon, die Frauen vom FC Basel und GC trennen sich 1:1.
3: Auch St. Gallen und Aarau gehen mit einem Unentschieden auseinander. Dort steht zum Schluss 2:2. Und die Frauen vom FC Luzern gewinnen 2:0 gegen Rapperswil-Jona.
1: Und dann waren gestern auch noch verschiedene Matches in der Champions League. Im höchsten europäischen Clubwettbewerb gewinnt der FC Barcelona gegen Feyenoord Rotterdam mit 5:1. Der VfB Stuttgart schlägt Viking Stavanger von Norwegen mit 3:1.
3: Napoli verliert mit 0:1 gegen Arsenal. Sporting Lissabon gewinnt gegen Galatasaray Istanbul mit 3:1.
1: Liverpool schlägt Atletico Madrid 2:1. Und Paris Saint-Germain bodigt Slovan Bratislava 6:1.
3: Dann noch Handball zum Schluss. Kleins Luzern hat gestern sein Debüt im höchsten europäischen Clubwettbewerb Champions League gegeben. Der amtierende Schweizer Meister verliert auswärts gegen Kielce von Polen mit 29:30.
1: Der polnische Seriemeister und Champions League-Sieger von 2016 ist als klarer Favorit im Match. Kleins Luzern hat sich aber gut gewehrt, muss sich am Schluss aber gleich knapp geschlagen geben.
3: Für die Innerschweizer geht es in der Champions League nächste Woche weiter, dann spielen sie daheim gegen Magdeburg.
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2: Grüß euch miteinander und guten Donnerstagmorgen, es ist 7 Uhr.
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5: Playoffs und Spengler Cup gewinnen. Die SCL Tigers wollen diese Saison angreifen. Der Bundesrat schränkt den Handel mit Gold aus dem Sudan ein. Und das Wetter der Morgen ist frisch bei um die 10 Grad. Auch sonst gibt es heute eine kühlere Angelegenheit mit einem Mix aus Sonne und Wolken. Nächsten Dienstag ist es soweit. In der höchsten Schweizer Hockey-Liga National League geht es mit der neuen Saison los. Eine Saison, die für die SCL Tigers speziell ist. Zum ersten Mal seit Langnauer in der Altjahrswoche am Spengler Cup zu Davos dabei. Das Ziel sei klar, sagt der Sportchef Pascal Müller.
6: Auf die Qualifikation ist klar, dass wir dort wieder Playoff-Hockey spielen wollen. Und das ist auch bei uns intern so kommuniziert worden. Und auf Spengler Cup bezogen ist es auch klar, dass wir auf Davos gehen wollen, um das Turnier zu gewinnen.
5: In der Meisterschaft hat Langnauer die Playoffs letzte Saison verpasst. Mit Platz 11 hat es auch nicht für die Play-Ins gelangt. Sie haben es analysiert und sich, wo nötig, verbessert, ist der Pascal Müller überzeugt. Jetzt braucht es vor allem Konstanz.
6: Dass wir die 52 Quali-Matches auf einem höheren Level durchziehen spielen. Dass es nicht viel mehr leiden in diesen 52 Spielen. Und dass sich jeder individuell weiterentwickeln muss, und aber auch als Mannschaft. Und wenn wir das schaffen, dann haben wir eine sehr grosse Chance, dass wir die Ziele erreichen.
5: Das erste Mal beweisen kann sich das neu zusammengesetzte Team im Dienstag zu Davos. Die SCL Tigers starten auswärts im 4:8 gegen HCD in die neue Saison. Auch in dieser sind wir von EOS wieder an jedem Match mit Live-Einschaltungen dabei. Gestern Nachmittag hat es 10 IMIE im Berner Jura gebrannt. Die Berner Behörden haben über Alert Suisse vor dichtem Rauch gewarnet. Die Leute mussten die Fenster zutun und die Lüftungen und Klimaanlagen abstellen. Am Abend hat es dann Entwarnung gegeben. Kurz vor der 8. meldet der Kanton, dass es keine Gefahr mehr gibt. Die Saint-Imier hat ein Mehrfamilienhaus gebrannt. Das Feuer ist gelöscht. Eine Feuerwehrfrau hat sich dabei leicht verletzt, sagt gestern ein Sprecher der Berner Kantonspolizei. Die Polizei wüsste aber nichts von weiteren Verletzten. Der Bundesrat schränkt den Handel mit Gold aus dem Sudan ein. Unter anderem ist der Kauf, das Einführen und der Handel über die Schweiz in andere Länder mit Gold aus dem Sudan verboten. Sudanesisches Gold ist eine wichtige Ressource für einen Krieg im Sudan. Der Bundesrat ist besorgt über die humanitäre Lage im Sudan und schränkt den Handel darum jetzt ein, heisst es gestern in einer Mitteilung. Die Schweiz schließt sich so entsprechend den Sanktionen der EU an. Schon vorher haben die Schweiz und die EU Sanktionen gegen Sudan gehabt, unter anderem ein Handelsverbot für Rüstungsgüter. Und dann nochmal Sport-Eishockey. Der Valtteri Merelä wird neuer Captain vom SC Bern. Die Mutzen melden gestern, dass der finnische Stürmer neu die Zehe auf der Brust hat. Der 28-Jährige hat schon die letzten zwei Saisons zum Captain-Team gehört. Ab jetzt führt er das an. Weiter sind der Benjamin Baumgartner, der Alain Graf und der Marc Marchand im Captains-Team. Der Marchand hat wieder Merelä schon letztes Jahr dazugehört.
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2: Endlich wird es hauen an diesem Donnerstagmorgen. Temperaturen so um die 9, ja, 10 Grad hier und da. An den meisten Orten haben wir eigentlich jetzt schon blauen Himmel. Vielleicht ein paar einzelne Wolken hier und da. Aber sonst, eigentlich durch den ganzen Tag haben wir es vor allem sonnig, vor allem freundlich und vor allem trocken. Das aber alles bei Temperaturen, die eher auf der frischeren Seite bleiben. Maximal 18 Grad haben wir heute. Mehr gibt es nicht. Und genau in diesem Stil geht es hier gerade am Freitag. Weiter, auch hier haben wir unter die 20 Grad so am Nachmittag. Wir haben sehr, sehr viel Sonne und durchgehend trockenes Wetter. Und genau so sieht auch das Wochenende aus.
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2: Da ist es gegen noch am Stocken auf der A1 Zürich Richtung Bern zwischen Erkingen und Wangen an der Aare. Müsst ihr auf Klötz und zwar gerade auf mehreren Abschnitten. Alles zusammengerechnet hat er etwa so eine Viertelstunde länger. Ich wünsche euch dementsprechend ganz viel Geduld und liebe Grüße ins Auto.

0: Guten Morgen zusammen, Jasmin und ich, Lisa. Wir starten mit euch den Donnerstagmorgen und der Countdown. Der läuft.
1: Yes, baby, come on, jawohl.
0: Ja, bald tönt es ja wieder so. Nächste Dienstag geht es in der National League los mit der neuen Hockeysaison. Die SCL Tigers haben als erstes auswärts gegen HC Davos. Und damit wir alle gut auf die neue Saison vorbereitet sind, hat unsere Neo Sportstory einfach mal Gas gegeben. In dieser sind wir darum der Puls bei den Tigern gespürt. Seit dem Montag haben wir mit dem Trainer, dem neuen Captain, geredet. Aber auch mit jemandem, den wir noch gar nicht wirklich kennen und jetzt neu auf dem Eis steht, zu lange noch.
2: Ich glaube, sie haben es mir mega einfach gemacht, das Team, das Staff, super aufgenommen worden und fühle mich mega wohl.
0: Ja, wer fühlt sich da ganz, ganz wohl bei uns, bei den Tigern? Das gehört ihr gerade hier auf Neo 1 nach einem Song.

0: Am Donnerstagmorgen, sei es während dem Zähneputzen, vor dem Kleiderschrank, schon voll am Bügeln oder auf dem Weg zum Auto. Egal wo ihr seid, wünsche ich euch ganz einen guten Start in den Donnerstagmorgen. Wir haben jetzt kurz vor den 10 ab 7. Und es kribbelt auch schon bei vielen. Es geht einfach nicht mehr lang und dann wird die neue Eishockey-Saison abpfiffen. Und wir bei Neo 1, wir mögen fast nicht mehr warten.
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0: Nächste Woche ist es dann soweit und die SCL Tigers starten gegen HC Davos in die neue Saison. Wir sind euch schon die ganze Woche auf den Saisonstart am Vorbereiten. In Neo 1 Sport Story haben wir diese Woche schon von einem ganz jungen Spieler gehabt oder auch vom neuen Captain. Heute ist jetzt ein neues Gesicht dran, Jasmin Wietrich.
3: Bei den Juniorenteams vom EHC Chur gross geworden. Mit 16 ins National League Debüt im Dress vom HC Davos. Von dort zu den Rapperswil-Jona Lakers in die kanadische Juniorenliga, zurück in die Schweiz zu Ambri Piotta, die letzten zwei Saisons beim EV Zug und jetzt Langnau. Der Stürmer Nando Eckenberger hat schon ein paar Stationen hinter sich. Er sagt:
4: Ja, erstens mal will ich sehr viel Gutes gehört von Langnau. Wir haben uns anschauen und haben wirklich gesehen, wie cool sie das da gemacht haben. Plus natürlich auch für mich als Chance. Ich glaube, vielleicht sehr so gut können beenden und ich würde es gerne einen Schwung mitnehmen.
3: Nando Eckenberger hat sich in kurzer Zeit schon gut eingelebt.
4: Ja, sehr. Ich glaube, sie haben es mir mega einfach gemacht, das Team, das Staff, die Leute rundherum in Langnau. Hat es mir mega angenehm gemacht zum Code. Ich bin super aufgenommen worden und fühle mich mega wohl.
3: Der 26-jährige Stürmer weiss auch, was er kann und was Verein und Fans von ihm dürfen erwarten.
4: Ich glaube, viel Energie. Ich glaube, über die Jahre war schon seit ganz früher, wenn ich es früher gelernt habe, viel Energie. Mein Körper spielt Zug zum Goal. Ja. Und ich glaube, gute Energie, ob es neben mir ist, wie auf dem Eis. Ich glaube, es sieht man. Das will ich dem Team bringen und so helfen, dass wir das Spiel gewinnen können. Ja.
3: Spiel gewinnen tönt schon mal gut. Der Nando Eckenberger und die SCL Tigers haben aber konkretere Ziele.
4: Für uns ist sicher klar, dass unser Ziel in diesen Top 8, wenn wir drin sind. Ich glaube, das haben wir da das Potenzial. Und ich glaube, jetzt sind wir völlig auf dem richtigen Weg, um dorthin zu kommen. Ich glaube, wir trainieren mega hart, wir schauen viele Sachen an. Und ja, das Gefühl ist eigentlich gut. Wir sind in der Saison ausgesehen und wo wir stehen, das sehen wir sicher, aber das ist sicher das Ziel.
3: Top 8 heisst also auch, dass die SCL Tigers wollen in die Play-Ins und dort um die Teilnahme in den Playoffs spielen. Nebst der Meisterschaft, die nächste Woche losgeht, freut sich der neue Stürmer von den Tigern vor allem auf etwas.
4: Was sicher mega lässig ist für alle, glaube ich, ist der Spengler-Cup. Aber schlussendlich gehen wir ganz neutral rein. Ich glaube, wir müssen auf die Saison konzentrieren. Das ist sicher der wichtigste Punkt am Ganzen. Und darum, ja, ich glaube, jetzt konzentrieren wir uns ganz auf uns, auf die kleinen Sachen. Jetzt haben wir gerade angefangen, darum eins nach dem anderen.
3: Weil bis die SCL Tigers beim Spengler-Cup auf das Eis gehen, geht es noch mehr als 3 Monate. Und bis dorthin zählt auf das, was in der Meisterschaft geht.
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0: The Police mit Roxanne hier an diesem Donnerstagmorgen auf Neo 1. 20 ab 7 ist es. Guten Morgen zusammen. Für mich ist es oben ein bisschen wie eine Schatzsuche. Vielleicht für euch auch, wenn man regional bei den Bauern selber einkaufen will. Muss man oben schon ein paar Adressen oben angehen. Hier gehe ich her für die Eier, hier zum Beispiel für das saisonale Gemüse, dort für das Fleisch. Das Hasli kennt man aber nur eine Adresse. Und schon hat man alles.
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5: Grüß euch miteinander, es ist 7:30.
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6: Mit Jasmin Wüttrich. Am Samstag wird der Pump Track Niederönsbuchsee eröffnet. Nach 3 Jahren Planung und 3 Monaten Bauzeit wird die Buck und Piste für Trottinett und Velo offiziell eingeweiht. Das schreiben die Verantwortlichen gestern in ihrer Mitteilung. Vom Morgen um 10 Uhr bis am Abend um 7 Uhr ist am Samstag das Eröffnungsfest mit verschiedenen Attraktionen. Der Grenzübergang zwischen Deutschland und der Schweiz, das Rheinfelden, war gestern bis in Abend rein gesperrt. Die deutsche Polizei hat den Verdacht gehabt, dass in einem Fahrzeug Sprengstoff ist transportiert wurde. Die Polizei hat später eine Entwarnung gegeben, es sei nichts vorgekommen. Und der Sport Schutten in der höchsten Schweizer Liga der Frauen, der Women's Super League, waren gestern Matchen. Unter anderem waren auch die IB-Frauen im Einsatz. Sie spielen gegen die Tabellenleiderinnen vom FCZ 1:1 unentschieden.
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8: Ein freundlicher Donnerstag, 10. September, haben wir heute definitiv auf dem Programm durch den ganzen Tag. Eigentlich recht sonnig haben wir es. Ab und zu sind zwar ein paar Wolken rum, aber die bringen keinen Regen mit sich, die sich eigentlich auch nicht gross ausbreiten. Ausser so Richtung Bergen kann es vielleicht ein bisschen recht dunkel aussehen, aber auch dort Regen eigentlich kein Thema. Das alles bei frischen Temperaturen. Heute aktuell gerade so um die 9, 10 Grad. Am Nachmittag da sind wir dann so um die 18 und morgen Freitag. Da können wir wirklich Copy-Paste machen. Wir haben genau das gleiche Wetter auf dem Programm.
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8: Es ist gegen noch am Stocken auf der A1 Zürich Richtung Bern zwischen Herkingen und Wangen an der Aare. Da kommt es gerade auf mehreren Abschnitten. Wenn man gerade alles zusammenrechnet, dann kommt man etwa auf 15 Minuten Verspätung. Ich wünsche euch also viel Geduld und kommt gut an euren Donnerstagmorgen.

0: Grüß euch miteinander. Ich bin Lisa Graber, begleite euch hier durch den Donnerstagmorgen. Ich hoffe, ihr seid gut ins Tag gestartet. Und wenn nicht, kein Problem. Wir machen es besser. Und wenn ja, dann machen wir es auch dann viel, viel besser.
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3: Also noch im Herbst wollen wir dann eigentlich noch eine höhere Kategorie probieren, mit einem grösseren TÜV. Und dass wir dann wissen, was wir nächstes Jahr machen wollen.
0: Es klingt noch einem jungen Mann, der da am Reden ist. Wer ist das ganz genau? 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

0: Love, gib mir Love, das singt Sia. Und ich sage einfach nur, gib mir gut Schiene hier an diesem Donnerstagmorgen.
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0: Ja, und für einen Hofladen Haslimülli kann man halt einfach mit 300 Franken eigentlich den bald einkaufen, kümmern, Stammgast sein, eigentlich, kann man sagen. Das natürlich, wenn man auf Risiko spielt. Ja, heute Morgen da läutet mir Verena Egli an aus Langnau. Guten Morgen.
2: Guten Morgen.
0: So, du bist neben der Ladestation, hast du mir gesagt, weil kaum haben wir da zusammen telefoniert, hast du mir gesagt, Edo, ich habe fast keinen Akku mehr, ich muss schauen, dass das irgendwie funktioniert.
2: Genau.
0: Von dem her bin ich froh, bist du jetzt bei mir? Und geladen? Also ja, dein Handy ist geladen, nicht du, aber ich hoffe, du auch.
2: Ich bin einfach am Strom angefangen.
0: Das ist doch gut. Du nimmst dem, dass du halt einfach gerne möchtest spielen auch am Donnerstagmorgen und halt einfach gut scheinen möchtest abräumen. Wie sieht es sonst so die Start-Tag aus? Was steht bei dir auf dem Programm?
2: Ja, bei uns ist es so ein bisschen, wir haben jetzt ein bisschen gebaut, ein bisschen Fassaden gemacht und wir haben noch sehr viel zu tun.
0: Oh, okay.
2: Schon schon muss der jetzt Vater langsam zu putzen an, wenn der Zanger fertig ist, dann kommt dann noch der grosse Dreck dran.
0: Okay, gut, ja, das wird also krampfen in dem Fall. Gut, in dem Fall ist eigentlich gerade gut, ist es ein bisschen frischer, da ist man nicht so fest am Schwitzen, gell?
2: Das ist ja so, genau.
0: Ja, das ist gut, super.
2: Und wir haben auch schon Zanger erlebt, wir haben dann angefangen, wo es richtig heiß
0: war. Ja, gut.
2: Wir haben doch ein bisschen alles gehabt.
0: Hätte er eigentlich gerade selber einen Teich machen mit eurem Schweiß drin? Das ist doch auch gut. Tipptopp. Lass, und jetzt halt einfach ein Gutschein im Hofladen Haslimülli. Ja, das wäre halt schon gut. Meine, dann kannst du alles posten, um dann einfach ein gutes Zünni, das Vieri, das Parat zu machen, um motiviert dran zu bleiben bei dieser Putzerei. Wäre gut.
2: Das wäre schon noch schön, weil ich bin noch gar nie in
0: diesem
2: Laden drin
0: war.
2: Ich fahre
0: gerne nebenan. Schau da, also, wenn wir doch, dass du mal einfach anhaltest. Mit 50 Franken schon mal, so viel würdest du gewinnen, wenn du die allererste Stimme erkennst. Das ist die da hier, wir hören.
3: Also noch im Herbst wollen wir dann eigentlich noch eine höhere Kategorie probieren, mit einem grösseren TÜV. Und dass wir dann wissen, was wir nächstes Jahr machen wollen.
0: Der Verena, wer redet da?
2: Ja, ich denke, das ist der Danilo Fuhrer.
0: Der Danilo Fuhrer, mhm. Absolut richtig, Schweizer Meister. Im TÜV-Fahren, Mini GP Open, ist einfach erst 12. Was hast du so mit 12 gemacht,
2: Verena? Ja,
0: kann man
2: nicht
0: schätzen. Ich gar nicht. Ich glaube, ganz weit weg von einem Schweizer Meistertitel. Aber ja, nun, jetzt wollen wir doch schnell schauen.
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0: 50 Franken hast du fix. Da kannst du sicher mal gut kaufen. Vielleicht ein 9 und ein 4. Mit 300 Franken aber im Gesamten, dann kannst du sicher mal bis Ende Jahr noch bei Haslemühle halt einfach immer wieder vorbeigehen. Die 300 Franken gewinnst du, wenn du die zweite Stimme erkennst, die ich dir abspiele. Gehst aber halt das Risiko ein. Falls du sie nicht erkennst, dann verlierst du deine ersten 50 Franken, die du gewonnen hast. Verena, für was sollst du dich entscheiden?
2: Los, ich nehme gerne die 50 Franken, weil dann gehe ich wirklich mal in den Laden.
0: Das ist doch gut, tipptopp, wunderbar. Also los, dann wünsche ich dir in diesem Fall gutes Herfahren, gutes Anhalten und gutes Hineingehen.
2: Ja, lustig.
0: Hey, und gutes Krampfen vor allem, gell, bei all deinen Plänen, die du da hast.
2: Ja, dir auch einen schönen Tag.
0: Merci, ganz guten Donnerstag. Ciao, Verena.
2: Danke,
0: ciao, ciao.
2: Tschüss, merci.
0: So, Verena ist auf Nummer sicher gegangen, was natürlich komplett okay ist. Und das ist eigentlich auch gut für euch. Weil das heisst, morgen gibt es halt einfach wieder viele Batzen zu gewinnen hier auf Neo 1. Wir spielen natürlich wie gäng halt immer zusammen ab der halben Nacht. Und dann gibt es, wenn ich mich jetzt nicht täusche, jetzt muss ich halt einfach rechnen, in dem bin ich nicht gut. Aber ich glaube 350 Franken, die ihr morgen abräumen könnt. Und falls ich es falsch habe gesagt, Entschuldigung.
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0: Red Hot Chili Peppers mit Under the Bridge hier an diesem Donnerstagmorgen auf Neo 1. 10 vor 8 ist es. Guten Morgen. Und wisst ihr, was ich euch eigentlich wünsche?
1: Ewige Liebe, das wünsche ich dir.
0: Ja, Mensch sagt es. Ewige Liebe, das ist etwas Schönes. Gibt es übrigens heute Abend auf der Leinwand.
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0: Ja, beim Cinete ist bald Endspurt. Noch bis am Samstag werden im Biergarten die Burgdorf Filme gezeigt. Heute zum Beispiel kommt der Film, der Schweizer Film «Ewige Liebe» dran, wo die Heidi und der Danneli beide in ihren 50er wieder mal zusammenkommen.
3: Wie lange ist das jetzt her?
4: 30 Jahre. Wer hat wen betrogen denn?
3: Du, mich.
4: Du hast mit der Sabbe.
3: Du! Sollen wir die Zeit zurückdrehen und schauen? Mein Örtchen hier ist eine Zeitmaschine.
4: Wehe, du verarschst mich.
0: Nein, der Danneli hat absolut niemanden verarscht. Beide sind zurück in die Zeit, zurück im Trub gelandet, wo ihre Liebe dann vor 30 Jahren hat gestartet. Da treffen sie dann auch ihre jüngeren Ich-Versionen an.
5: Sorry, kennen wir uns?
4: Wer bist du überhaupt?
6: Ich bin du.
3: Ich will, dass dein Leben nicht versaust.
5: Nein. Was weißt du schon von meinem Leben?
3: Alles.
0: Können sie die Vergangenheit so drehen, dass sie jetzt Heidi und Danneli wieder zueinander finden? Das ist die grosse Frage in diesem Film. Ewige Liebe, der Schweizer Film, der unter anderem auch im Trub ist gedreht worden und wo auch der Luca Hänni und der junge Danneli spielt, kommt heute Abend im Cinete zu Burgdorf. Und wisst ihr was? 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
3: Für die Liebe.
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4: Grüß euch miteinander, es ist 8. Jasmin Wüttrich hat nach die aktuellsten Nachrichten parat.
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6: Die Reithauer Burgdorf hat neue Investoren gefunden. Ab nächstes Jahr gibt es den Sonntagsblick nicht mehr. Und das Wetter ganz Tag durch gibt es Wochen. Die Sonne zeigt sich aber auch gern bei Temperaturen von heute maximal 16 Grad. Für die Reithalle in Burgdorf hat es nicht gut ausgesehen. Seit letztem Herbst ist die Halle leer gestanden und die Reitbahngesellschaft als Besitzerin hat nicht gewusst, wie es weitergehen soll. Die Stadt Burgdorf hat vom Konzept, die Halle als Sport-, Kultur- oder Eventlokal zu brauchen, nichts wissen. Die Reithalle hat darum finanziell Mühe gehabt. Die Brüder Remo und Marc Weiss von Burgdorf wollen jetzt, dass es in der Halle weitergeht. Sie investieren rund 100'000 Franken. Das berichtet die BZ gestern. Ein grosser Teil des Geldes wird für einen Ersatz vom Hallenboden gebraucht. Ohne das ist das professionelle Rosstraining nicht mehr erlaubt. Anfang Oktober zügelt dann auch eine neue Pächter mit mehreren Ross und Ponys in Stall von Reithalle Burgdorf. So sollte die Halle dann finanziell über die Runde kommen. Der Grenzübergang zwischen Deutschland und der Schweiz, das Rheinfelde, war gestern bis in Abend in gesperrt. Die deutsche Polizei hat den Verdacht gehabt, dass in einem Fahrzeug Sprengstoff ist transportiert wurde. Die Polizei hat später die Entwarnung gegeben, es sei nichts vorgekommen. Seit fast 60 Jahren gibt es den Sonntagsblick. Ende Heuer ist aber fertig. Das meldet gestern der Ringier Verlag, der den Sonntagsblick herausgibt. Neu gibt es ab im Jänner dafür jeden Samstag eine Wochenendausgabe mit dem Namen «Blick für das Wochenende». Stellen werden keine gestrichen, heisst es vom Verlag. Die Leute, die den «Blick» oder den «Sonntagsblick» abonniert haben, bekommen den neuen «Blick für das Wochenende» automatisch ohne Unterbruch. Dutzende Leute werden auf den Philippinen nach einem Feuer auf einer Fähre vermisst. Mindestens 5 Leute sind beim Brand gestorben, meldet die philippinische Küstenwache heute Morgen. 42 Leute sind gerettet worden, 87 werden aber noch vermisst. Die Rettungsbüzen laufen noch. Laut der Küstenwache hat es über 2 Kilometer vor der Küste auf der Fähre angebrannt. Das Schiff ist den Angaben an vor der philippinischen Hauptstadt Manila gestartet und hat zu einer touristischen Sehenswürdigkeit der Provinz Palawan wollen. Warum es auf dem Schiff angebrannt hat, ist noch nicht klar. Und dann noch Sport Handball. Kriens Luzern hat gestern sein Debüt im höchsten europäischen Club-Wettbewerb Champions League gegeben. Der amtierende Schweizer Meister verliert auswärts gegen Kielce von Polen mit 29-30. Der polnische Serienmeister und Champions League-Sieger von 2016 ist als klarer Favorit im Match. Kriens Luzern hat sich aber gut gewehrt, muss sich am Schluss aber gleich knapp geschlagen geben. Für die Innerschweizer geht es in der Champions League die nächste Woche weiter. Dann spielen sie daheim gegen Magdeburg.
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4: Aktuell da haben wir frische 9 oder 10 Grad in der Region. Ja, blauen Himmel sieht man ein paar einzelne Wolken, aber die Wolken die gehören zwar eigentlich zu unserem Donnerstag dazu, werden sich aber nie wirklich gross ausbreiten und bringen dann vor allem keinen Regen mit sich. Wir haben es eigentlich durchgehend freundlich, das bei aber dann doch recht frischen Temperaturen, die so um die 16, 18 Grad sind. Morgen Freitag können wir dann Copy-Paste machen, wir haben genau das gleiche Wetter auf dem Programm und da starten wir dann in unseren Freitag mit so um die 9, 10 Grad und dann gibt es einfach nicht mehr als 18 durch den Tag.
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4: Auf der A1 Zürich Richtung Bern zwischen der Verzweigung Lauterbach und Kriegstätte. Da ist ein Unfall passiert, dazu ist der rechte Fahrstreifen blockiert. Wir müssen Gas für die Rettungsfahrzeuge bilden bitte und sicher mal mit etwa guten 15 Minuten Verspätung rechnen. Fahrt also bitte vorsichtig und kommt gut durch euren Donnerstagmorgen.

Ich bin Lisa Graber, begleite euch hier zusammen mit der Jasmin Wüthrich durch den Donnerstagmorgen und es ist einfach laut. Paddle, spanische Tennisform. Das ist kein Thema, zu kommen auf Finger. Wäre eigentlich eine Lösung gewesen für die zwei alten Tennisplätze, die man schon lange sanieren muss. Paddleplätze hätte man eigentlich daraus machen können, wäre voll im Trend gewesen. Aber eben, es ist einfach eine laute Sportart. Sagt einmal ein Lärmgutachten. Wer das Gutachten hat eingereicht und wie es jetzt weitergeht, das gehört gerade bei uns nach zwei Songs. Guten Morgen.

0: klingt noch gut. Die neue Musik von Bruno Mars, «Something Serious» heisst der Song und er läuft an diesem Donnerstagmorgen hier auf Neo 1, 10 Minuten nach der Nachtenheimer. Zwischen Migros und Wohnhäusern, mitten im Inselquartier, sind zwei verlotterte, überwachsene, alte Tennisplätze zu Konolfingen. Die gehören am Tennisclub Konolfingen und sollten schon lange saniert werden. Zu dem kommt es jetzt aber nicht.
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0: Eine Idee wäre gewesen, daraus zwei Paddelplätze zu machen. Die mexikanische Tennisform, die voll im Trend ist. Nach Einsprache hat der TCK, der Tennisclub Konolfingen, ein Lärmgutachten eingeholt. Und dann ist herausgekommen, die Paddelplätze die wären zu laut. Den Platz einfach zu sanieren und dort wieder Tennis spielen, das wäre auch zu laut. Darum bleiben die zwei Plätze Sorgenkind vom TCK.
2: Es gibt sicher Plan B, was dort wird laufen, aber da müssen wir zuerst mit der Gemeinde mal schauen, wie die Absichtserklärungen sind diesbezüglich.
0: Erklärt der Kurt Segesser aus dem Vorstand des Tennisclubs Konolfingen. Sie haben auch schon dürfen auf den Überbauungsrichtsplan von Konolfingen schauen. Und der bietet auch Möglichkeiten.
2: Die Zone, wo die Plätze sind, ist ja sehr nahe im Dorfkern. An und für sich heutzutage ist man geneigt, so im Dorfkern möglichst verdichtet zu bauen. Also eher richtig. Etwas mit Bau wird es wahrscheinlich gehen, aber da braucht es diverse Abklärungen, aber wie gesagt, mit der Gemeinde.
0: Das bräuchte ja Umzonung und darum sicher noch gerade ein bisschen Zeit, bis klar ist, wie es mit den zwei alten Tennisplätzen im Dorf weitergeht, erklärt Kurt Segesser.
2: Die Kommissionen, die da Vorstellung sind, die sammeln das in der Gemeinde, bringen es dann irgendwo an einen Punkt an den Kanton. Der Kanton prüft es nachher und so weiter. Es ist lange Prozedere. In den nächsten 4-5 Jahren werden wir dort wahrscheinlich einfach Leerfelder haben.
0: Weil brauchen können und weil der Tennisclub Konolfingen die zwei alten Plätze im Dorf nicht. Sie spielen auf den vier neueren Plätzen, gerade neben der Body und dem Schuttclub im Inseli.
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0: so heisst der Song hier an diesem Donnerstagmorgen auf Neo 1. Wir haben 20 ab 8. Und nach 4 Jahren Bütz ist es diesen Frühling fertig geworden. Ein Buch über die wenigen Berge.
1: Berge sagt man hier unten für höher, also das sind nicht Schneeberge.
0: Das Buch über die wenigen Berge ist eine Dokumentation über all die Höfe, Wieler und Dörfli, die in den Hügern oben sind. Der Fritz Schürch, der uns das mit den Bergen, die eigentlich höher sind, gerade hat erklärt, hat das Buch gemacht, zusammen mit dem Danny Dähler.
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0: 153 Seiten sind zusammengekommen. 20 Porträts sind insgesamt über einzelne Höfe oder ganze Wieler. Das sind ganz verschiedene Geschichten. Wie das aus dem Kurort Kappelenbad eine Wagnerei mit Skiproduktion ist worden, zum Beispiel. Diana Weiss hat mit den Autoren über das Buch geredet.
3: Neben all diesen einzelnen Geschichten, die hinter den Höfen und Wieler stecken, haben Dani Dähler und Fritz Schürch in ihren Dokumenten aus dem Archiv aber auch beobachten können, wie sich das ganze Gebiet, die ganzen wenigen Berge, über die Zeit verändert. Der Dani Dähler hat ein Beispiel, das Dörfli Rüdisbach. 1664 hat es dort zwei Höfe gehabt.
4: Dort ist ein Dörfli entstanden mit ganz viel Infrastruktur. Man hat eine Wirtschaft gehabt, man hat eine Bäckerei gehabt, man hat mindestens zwei Lädchen gehabt, man hat Post gehabt, wir haben eine Käserei, wir haben eine Schmitte, Schulhaus. Und jetzt ist das alles wieder am Schrumpfen, oder?
3: Post, Wirtschaft, Bäckerei, Schulhaus, alles ist zugegangen. Dafür hat es heute in Rüdisbach viele Handwerksbetriebe. Und?
4: Noch Kaffeerösterei. Also viel neue Infrastruktur ist entstanden, aber das ist nicht mehr etwas, was für die Gemeinschaft wichtig ist.
3: An solchen Veränderungen können wir ablesen, dass globale Entwicklungen auch vor den wenigen Bergen nicht Halt haben gemacht. Die Leute sind mobiler geworden.
4: Früher waren die viel mehr einfach vor Ort und auf Bordeln von Merit, das war schon eine ganz verrückte Reise gewesen, oder? Und das Heiden manchmal noch fast schwieriger. In welchem Zustand sie waren.
3: Ja gut, ob das so anders ist als heute, das lassen wir jetzt.
0: Die beiden Winiger, die die Geschichten von den wenigen Bergen aufgerollt und in einem Buch festgehalten haben, haben noch mehr Veränderungen gemerkt. Ein weiteres Beispiel, wie sich das Bild in den Hügern ob Winigen hat verändert. Mehr dazu gehört ihr noch diesen Morgen hier auf Neo 1, das dann am 10 vor 9.
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5: Grüß euch miteinander. Guten Donnerstag, es ist 8:30.
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7: Heute mit Jasmin Wüttrich. Der FC Langnau hat einen neuen Präsident. Nach über 14 Jahren hat der Ulrich Neuenschwander sein Amt abgegeben. Übernehmen tut der Christoph Kühni. Er ist gestern der Hauptversammlung gewählt worden. Das heisst in einer Mitteilung vom Club. Nach dem Regen und den tieferen Temperaturen in den letzten Tagen ist die Waldbrandgefahr im Kanton Zürich zurück. Der Kanton hat darum das Feuerverbot im Wald und in der Nähe davon aufgehoben. Die Waldbrandgefahr ist nur noch mässig, also auf der zweittiefsten von 5 Stufen. Im Kanton Bern ist das Feuerverbot im Wald schon seit Ende August aufgehoben. Seit fast 60 Jahren gibt es den Sonntagsblick. Ende heuer ist aber fertig. Das meldet gestern Ringier Verlag, wo der Sonntagsblick rausgibt. Neu gibt es ab im Jänner dafür jeden Samstag eine Wochenendausgabe mit dem Namen «Blick für das Wochenende». Stellen werden keine gestrichen, heisst es vom Verlag. Die Leute, die den Blick oder den Sonntagsblick abonniert haben, bekommen den neuen «Blick für das Wochenende» automatisch ohne Unterbruch.
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5: So eine Woche gemischt haben wir heute Donnerstag auf dem Programm. Das bei kühlen Temperaturen. Aktuell haben wir gängig noch so zwischen 9 und 10 Grad am Nachmittag. Da schwanken die Temperaturen zwischen 16 und 18 Grad. Mehr gibt es nicht. Und dazu haben wir zwar ein paar Wochen, aber die bleiben brav. Die sollten eigentlich durch den ganzen Tag nicht einmal Regen mit sich bringen. Und genau so sieht auch unser Freitag aus. Auch da starten wir den frischen Tag mit so um die 9 Grad. Und dann gibt es etwa so um die 18, 19 Grad im Verlauf von unserem Freitag. Und auch da ganz viel Sonne, ein paar Wochen, aber die keinen Regen mit sich bringen.
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5: Es hat dort auf der A1 Zürich Richtung Bern zwischen Niederbipp und Kriegstätte schon Unfall passiert. Dazu ist der rechte Fahrstreifen blockiert. Aktuell müsst ihr ein Gas für Rettungsfahrzeuge bilden und ihr müsst sicher mal mit einem Zeitverlust von bis zu 40 Minuten rechnen. Ich wünsche euch also viel Geduld, eine gute Fahrt und fahrt vorsichtig.

0: Mittlerweile geht alles mit dem Handy. Man zahlt damit, hat das E-Banking drauf, Mails oder auch jenste Tickets. Ich kann jetzt mal nur von mir reden, aber einen Bahnschalter habe ich jetzt schon sehr lange nicht mehr gesehen und angeschaut. Mit dem Handy tue ich einfach alles lösen und machen und tun. Und da bin ich halt einfach nicht die Einzige. Das merkt auch die BLS. Darum macht sie gerade 5 Reisezentren zu. Welche das sind und was es sonst noch für Sparmaßnahmen gibt von der BLS, das gehört ihr gerade bei uns nach 2 Songs.
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0: Und ich bin Lisa Graber, begleite euch hier zusammen mit der Jasmin Wüttrich durch den Donnerstagmorgen und jetzt Veronika Fusaro mit No Rain, No Tears.

0: Das ist Texas mit Summer Sun hier am Donnerstagmorgen auf Neo 120. Von 9 ist es. Und vielleicht seid ihr heute Morgen auch gerade mit dem Zug oder mit dem Bus arbeiten und habt das Billett vielleicht auch in der letzten Sekunde auf der App gelöst oder gerade Easy Ride reingeklebt. Viele Leute die brauchen heutzutage einfach keinen Schalter mehr, um ein Billett zu haben. Das merkt auch die BLS und macht darum bis Ende 2030 5 Reisezentren zu. Darunter auch Hasle-Rüegsau und Münsingen. Das sind aber nicht die einzigen Sparmassnahmen. Bis Ende 2030 baut die BLS rund 40 Vollzeitstellen ab. Dazu werden Züge nur noch einmal pro Monat von aussen geputzt, statt wie bisher alle 2 Wochen. Grund für die Massnahmen ist der Kostendruck im öffentlichen Verkehr. Das sagt uns die Mediensprecherin von BLS, Helene Soltermann.
1: Die Kantone und der Bund die haben nicht Unmengen an Geld, die sie uns für den Personenverkehr zur Verfügung stellen können. Also wir müssen sicher schauen, dass wir die Kosten nachhaltig senken. Und darum setzen wir eben die verschiedenen Massnahmen ein, dass wir eben insgesamt weniger kosten, dass auch die Kantone und der Bund weniger zahlen müssen.
0: Gespart wird künftig auch direkt in den Zügen, und zwar unter anderem bei den Kontrollen. Das heisst aber jetzt nicht, dass man jetzt einfach ohne Billett fahren kann, weil sowieso niemand mehr kommt, kann kontrollieren.
1: Wir haben analysiert, wo dass wir überall ständig auf den Zügen unterwegs sind. Das ist eben der Regio-Express auf der Linie Bern-Langnau-Luzern. Dort hat man sich entschieden, dass man eben nicht mehr ständig auf jedem Zug unterwegs ist, sondern dass wir einfach mit den Kontrollteams regelmässig unterwegs sind, aber nicht mehr auf jedem Zug.
0: Mit all diesen Massnahmen will die BLS in den Jahren 2027 und 2028 je rund 5 Millionen Franken sparen. Trotzdem bleibt der finanzielle Druck für die BLS gross oder wird sogar noch grösser, ergänzt Mediensprecherin Helene Soltermann. Gerade alle Ausgaben kann die BLS nicht selber beeinflussen.
1: Es ist natürlich auch so, dass wir grosse Investitionen haben, wie zum Beispiel die Werkstatt in Oberburg, die gebaut wird. Also die braucht sie auch, um die Züge zu fahren. Das können wir nicht einfach streichen. Es gibt viele grosse Investitionen, die wir wirklich tätigen müssen.
0: Warum die BLS überhaupt so stark unter Kostendruck steht und was der Bund und die Kantone damit zu tun haben, über das haben wir schon berichtet. Und ihr findet es online zum Nachhören auf neo1.ch.

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0: It can't stop this thing we started hier an diesem Donnerstagmorgen auf Neo 1. Kurz vor den 10 vor 9 Uhr haben wir. Und wo es letzten Monat noch Pizza zum Mitnehmen gab, ist jetzt ein Bubble Tea Shop. Wo das Zwei-Sterne-Hotel ist gestanden, gibt es jetzt ein Fitnesscenter. Dort, wo früher ein Parkli war, ist jetzt eine Eishalle. Grosse Städte verändern sich andauernd. Aber auch auf dem Land gibt es diese Veränderungen im Ortsbild. Wie auch vielleicht ein bisschen langsamer.
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0: Seit dem Frühling gibt es eine Dokumentation über die Winigenberge. Das sind Höger rund um das Dorf Winigen. In diesen Höger hat es auch noch ein paar Dörfli, Wieler, Bauernhöfe. Ihre Geschichte haben zwei Männer von Winigen in einem Buch festgehalten, Jana Weiss.
2: Der Dani Dähler und der Fritz Schürch haben 4 Jahre lang an dieser Dokumentation über die Winigenberge gearbeitet. Und dabei ist ihnen auch die eine oder andere Veränderung aufgefallen, die die Höfe haben durchlebt. Der Fritz Schürch.
3: Dass man von der Getreidewirtschaft, die im alten Bern vorgeherrscht hat, nachher im 19. Jahrhundert auf die Milchwirtschaft umgestellt hat. Das war dann natürlich eine riesige Sache, die auch Einfluss hatte auf den Bau der Bauernhäuser. Zum Beispiel ein Bau von der Hocheinfahrt, die es vorher nicht gegeben
2: hat. Eine Bühne, die man mit den Heubauern direkt reinrauchen konnte, das hat es vor dem 19. Jahrhundert nicht gegeben. Dafür sind wegen dieser Umstellung von Getreide auf Milchwirtschaft der Speicher weggefallen, ergänzt der Dani Dähler.
4: Nach 1815 sind kaum ein Speicher gebaut worden. Die jüngsten, die wir hier zu wenig haben, Speicher sind etwa aus diesem Zeitraum. Oder? Und die ältesten gehen in 16. Jahrhundert zurück. Genau. 1553, glaube ich. Oder?
3: Ja.
4: Im Sangacht.
3: Ja.
2: Die Auswirkungen von dieser Umstellung im 19. Jahrhundert können wir also heute noch ablesen, wenn wir die Bauernhäuser in den Winigenbergen mal ein bisschen genauer anschauen. Die Frage sei da, wie es mit diesen Bauernhäusern noch weitergeht.
3: Vor allem das Bauernhaus entspricht nicht mehr diesen Bedürfnissen, wie eine Landwirtschaft heute funktioniert. Darum entstehen ja riesige Hallen. Nebendran, der Speicher, der ist eine Grümpelkammer meistens, oder? Und dann haben wir so schön geschrieben in diesem Buch, ja, es ist eigentlich schon die Frage, was eigentlich aus diesen Häusern passiert, die eigentlich aus der Zeit gefallen ist.
2: Das alles, was vor uns war, beeinflusst das, was jetzt ist. Und je nach uns, die könnt ihr vielleicht auch mal an den Gebäuden ablesen, wie wir haben gelebt. Welchen Wandel das es im 21. Jahrhundert hat gegeben.
0: Ja, wer sich mit der Geschichte beschäftigt, beschäftigt sich auch gerne ein bisschen damit, wie diese Geschichte noch weitergeht. Das gilt für die grossen historischen Ereignisse, wie auch für die kleinen feineren Veränderungen, zum Beispiel in den Winigenbergen. Was die beiden Winiger, die das Buch haben geschrieben, aber nebst diesen Entwicklungen noch hat Freude gemacht, sind die Menschen von heute. Begegnungen, die durch die Recherche zum Buch entstanden sind. Und genau von denen hören wir morgen.

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3: Grüß euch miteinander, es ist 9 Uhr. Top informiert, da seid ihr bei uns mit der Jasmin Wietrich.
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5: Sumiswald muss die Lempigenstrasse sanieren. Der Kredit dafür braucht noch ein Jahr vom VOG. Die Technische Fachschule Bern übernimmt Lernende von BIGT AG, die muss zutun. Und das Wetter, es ist frisch heute, es gibt Temperaturen von maximal 16 Grad. Dazu gibt es einen Mix aus Sonne und Wolken. Für 2 Millionen Franken muss die Gemeinde Sumiswald die Lempigenstrasse im Wasen sanieren. Die Quartierstrasse muss auf einer Länge von 500 Metern saniert werden. Die Strasse ist an mehreren Stellen kaputt und entspreche darum den heutigen Anforderungen bei der Tragfähigkeit nicht mehr, schreibt die Gemeinde. Wenn jetzt nicht etwas gemacht wird, dann wäre es gleich viel teurer zum Flicken. Gleichzeitig will die Gemeinde auch gut die Werkleitungen, also Wasser und Strom, neu machen. Kostenpunkt 2 Millionen Franken. Das sei tatsächlich ein hoher Betrag für die 500 Meter Strasse, gibt auch der Gemeindepräsident Martin Friedli zu.
6: Aber es ist nicht nur der Strassenkörper, es ist vor allem der grösste Teil, rund die Hälfte oder sogar ein bisschen mehr als die Hälfte, ist für das Abwasser mit einem Rückhaltebecken. Und man hat dort in diesem Gebiet noch Messsysteme, das heisst Regenwasser und Schmutzwasser ist noch zusammen. Und das tut man jetzt gerade in diesem Zusammenhang, tut man das trennen. Und aus diesen Gründen sind die Kosten höher, was vor allem im Abwasser und Regenwasser ist.
5: Am 27. September muss die Stimmbevölkerung von Sumiswald den Kredit von 2 Millionen Franken für die Sanierung der Lempigenstrasse im Wasser noch genehmigen. Der Martin Friedli geht davon aus, dass die Leute einsehen, dass die Sanierung dringend sei und darum dazu auch Ja sage. Die Technische Fachschule Bern übernimmt alle MediamatikerInnen, die aktuell im ersten oder zweiten Lehrjahr bei BIGT AG sind. Das Berner Ausbildungszentrum für Informatik und Mediamatik ist finanziell nicht gut drin und tut darum Ende September zu. Wegen dessen jetzt für die Lernenden eine Lösung braucht. Jetzt ist klar, wie die aussieht. Die Technische Fachschule Bern nimmt bis Anfang November die rund 80 Lernenden im ersten und zweiten Lehrjahr zu sich. Das meldet gestern die Bildungs- und Kulturdirektion vom Kanton Bern. Auch die Ausbildner von BIGT werden übernommen. Für die Lernenden im dritten und vierten Jahr ist das Mittelschul- und Berufsbildungsamt zuständig. Das hat Unternehmen gesucht, die interessiert sind, die Lernenden zu übernehmen. Die müssen sich jetzt selber bei den Firmen bewerben. Mehr als die Hälfte der Leute, die einen Selbstmordversuch gemacht haben, bekommen nachher keine fachliche Betreuung. Die Gesundheitsförderung Schweiz macht auf das aufmerksam. Zwar gibt es ein Angebot zur Suizidprävention, das müsste aber besser vernetzt sein, heisst es in einer Mitteilung zum Welt-Suizidpräventionstag heute. Seit Anfangsjahr wird eine digitale Plattform aufgebaut. Dort können Betroffene, Angehörige, aber auch Fachpersonen sich Hilfe holen. Unter anderem schafft die Plattform einen einfachen Zugang zu Therapien oder Weiterbildungen. Laut dem Bundesamt für Statistik nehmen sich in der Schweiz jeden Tag 3 Leute zu leben. Ein Berggänger hat beim Urner Hüfigletscher die Wrackteile eines Flugzeugs entdeckt. Weil der Gletscher schmilzt, sind Teile des Flugi nach über 60 Jahren vorgekommen. Das meldet gestern die Kantonspolizei Uri. Die Polizei hat zusammen mit der Schweizerischen Sicherheitsuntersuchungsstelle Abklärungen gemacht. Die haben gezeigt, dass die Wrackteile mit grosser Wahrscheinlichkeit zu einem Flugzeug gehören, das 1963 ist abgestürzt. Eine eindeutige Identifizierung ist bis jetzt aber noch nicht möglich, weil Teile wie zum Beispiel der Motor fehlen. Im Mai 1963 hat es auf dem Gletscher 2 Flugunfälle Unfälle gegeben. Verletzt hat sich dann zumal niemand. Ein Flugzeug hat aber nie geborgen werden.
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3: Um die 10 Grad haben wir an diesem Donnerstagmorgen. Ja, etwa so 8 Grad maximal geht es obendrauf noch im Verlauf des Nachmittags. Es bleibt also mehr so eine kühlere Angelegenheit an diesem Donnerstag. Dazu haben wir recht viel Sonne. Ein paar Wochen sind um, aber die bringen heute keinen Regen mit sich. Und genau das Wetter haben wir dann am Morgen Freitag auf dem Programm. Auch da haben wir es mehr auf der kühleren Seite. Wir starten zuerst mit 9 Grad in Tag. Dann gibt es etwa so maximal 18, 19 Grad im Verlauf des Nachmittags. Dazu ganz viel Sonne und wenig Wolken.
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3: Wegen einem Unfall auf der A1 Zürich Richtung Bern müsst ihr aktuell auf die Bremse. Zwischen Niederbipp und Kriegstetten hat es geklebt. Dazu ist der rechte Fahrstreifen blockiert. Müsst aktuell auch ein Gas für Rettungsfahrzeuge bilden. Und der Zeitverlust, der ist etwa so zwischen einer halben Stunde und 40 Minuten. Ich wünsche euch viel Geduld und fahrt vorsichtig.

Jasmin und ich, Lisa, wir begleiten euch durch den Donnerstagmorgen. Und wenn ich die nächste Stunde zusammenfassen würde, dann würde ich schon mal sagen, darüber Band Chakra. Das kommende Slow-Up Emmental Oberaargau-Event und der Chansonnier Bernhard Benne Stirnimann. Der Benne, der lernt ihr diese Woche besser kennen auf Neo 1. Heuer wäre er wieder ein Mann im Alter 90 geworden. Der Benne ist mit dem Manni und den weiteren vier Männern als Berner Troubadour unterwegs gewesen. Mitte Monat wird sein Leben da mit einer Biografie und einem Bühnenprogramm nachgezeichnet und gewürdigt. Wie und von wem, das gehört ihr dann am 9:30 hier auf Neo 1. Zuerst aber widmen wir uns nach drei Songs im kommenden Slow-Up-Event, das dieses Wochenende ist.

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0: Zusammen mit dem Tom Walker, «Sun Will Shine», so heisst der Song, den ihr gehört habt, hier an diesem Donnerstag auf Neoway, 17 Minuten nach den 9 Heimer. Und es ist auch sehr befriedigend, wenn man henne früh mit dem Velo unterwegs ist oder auch die Nacht fährt, dann hat man einfach die Strasse für sich alleine. Das Gefühl gibt es aber auch diesen Sonntag und das dann durch den Tag.
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0: Der Sonntag, 13. September, ist das Low-Up Emmental Oberaargau. Durch den ganzen Tag verwandelt sich die Strecke zwischen Huttwil und Sommiswald in eine motorfreie Strasse. 38 km sind es. Und die kann man mit dem Velo fahren, mit den Trotti oder den Inline-Skates angehen. Das Low-Up, das lebt aber nicht nur vom Fahren und vom Umdüsen, sondern auch vom Anhalten. Und für das gibt es ganz viele Gründe am 13. September bei diesen 38 km. Das sagt uns der Thomas Friedli, der beim Slow-Up-Remital Oberaargau zuständig ist für die Ressortstrecke und Sicherheit.
2: Besonders lohnt sich ein Halt an einem von diesen vielen Event- und Verpflegungsständen entlang der Strecke oder auf den Dorfplätzen in Huttwil und Sommiswald mit Überraschungen, insbesondere für die kleinen Teilnehmer. Und wer eine Pause vom Velo oder von den Inlineskates möchte einlegen, der kann Huttwil und Sommiswald mit Überraschungen, insbesondere für die kleinen Teilnehmer. Und wer eine Pause vom Velo oder von den Inlineskates möchte einlegen, der kann zwischen Sommiswald

0: Wirtschaft mit Alpenmakronen und Grill. Zu unserem Moos duftet es nach Öpfelküchli und im Weiher gibt es Kürbissuppe und Hotdogs. Man tut also gut essen beim Slow-Up und er ganz gemütlich weiterziehen mit dem Velo, während man noch verdaut. Dazu der Thomas Friedli, der beim Slow-Up Oberemmental Oberaargau zuständig ist für das Ressort Strecke und Sicherheit.
1: Slow-Up ist bewusst kein Sportanlass, sondern ein gemütliches Erlebnis für alle. Ich kann die Strecke individuell an die eigene Kondition anpassen, absolvieren, unterwegs Pausen an den verschiedenen Festplätzen einlegen oder sogar ein Stück mit der historischen Bahn zurücklegen. Ganz nach dem Motto «Slow down, pleasure up» zählt das Geniessen und nicht das Tempo.
0: Und wer ins Gähnen kommt, wenn Slowdown heisst und gern einfach nur Gas gibt, auch da kommt ihr auf eure Kosten. Die Schwarzenbach ist darum ein Leichtathletik-Parkour und das Kleidientwil gibt es ein Velo-Parkour. Und falls vor lautem Gas geben etwas kaputt gehen würde, kein Problem. An mehreren Stationen gibt es Help-Stationen, wo man sein Velo reparieren kann. Alle kommen also auf ihre Kosten und dann heisst es einfach nur noch
1: Slowdown. Pleasure up.
0: Los geht's den Sonntagabend. 10 Uhr. Mehr Infos zum Slow Up mit der Oberaargau findet ihr auf ihrer Webseite slowup.ch.
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0: an diesem Donnerstag auf Neo1. Wir haben 9:30 und wir hören uns gerade wieder. Das noch ein bisschen Werbung.
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0: Grüß euch wohl. Hier sind wir wieder an diesem Donnerstag auf Neo1. Und Bernhard Stirnimann, oder Benne, wie man ihm sagt, ist vor 15 Jahren gestorben. Heute wäre er wie der Manni Matter 90 geworden. Benne war mit dem Manni und den weiteren vier Männern als Berner Troubadour unterwegs gewesen. Mitte Monat wird das Leben des umtriebenen Berner mit einer Biografie und einem Bühnenprogramm nachgezeichnet und gewürdigt. Der Jürgen Lehme.
2: Der Rolf Marti selber seit Jahrzehnten einer von denen, der die Tradition des Berner Chanson am Leben behalten, hat die Idee gehabt, einem Benne Stirnimann ein Denkmal zu setzen. Sie haben sich vor über 30 Jahren lernen kennen und der Benne ist auch ein Förderer von Rolf Marti geworden. Bei Recherchen sind der Historiker Beat Todler und Rolf Marti beim Rudi Krebs gelandet, der einzige von den Troubadouren, der noch lebt.
3: Der Rudi hat nicht mehr wirklich erzählen, aber ich habe natürlich Kontakt gehabt mit ihm. Der Rudi hat sämtliche Lieder von Benne transkribiert. Das sind über 100 Lieder und er hat auch die Ansagen transkribiert. Und das ist natürlich ein unglaublich wertvolles Instrument gewesen.
2: Einerseits für das Buch, aber eben auch für das geplante Bühnenprogramm, wo der Rolf Marti die Lieder von Benne singt.
3: Man muss wissen, der Benne hat ganz, ganz wenig Aufnahmen gemacht. Eigentlich nur zusammen mit der Berner Troubadour. Er hat immer gesagt, Chanson, das ist live. Also, mehr muss man live hören. Und das hängt, glaube ich, auch mit seinen Ansagen zusammen. Ansage und Lied war bei ihm wie eine Einheit. Das hat einfach zusammengehört.
2: Und der Benne hatte immer das Gefühl gehabt, das komme auf Platten einfach nicht gleich gut wie eben live. Oder Hugo Ramseyer, Mitgründer vom Zeitglockenverlag und auch selber Liedermacher, waren eine wichtige Quelle für das Buch.
3: Sie haben unglaublich viele Parallelen. Also, beide, du hast schon gesagt, haben Chanson gemacht. Beide haben Kleintheater geleitet. Eben, der Hugo Ramsey ist natürlich auch mit dem Zeitglockenverlag nachher ein wichtiger Förderer geworden von der Mundartkultur.
2: So sind dann die ersten Singles von Manni Matter eben im Zeitglockenverlag rausgekommen. Neben der Biografie kommt der Bernhard Stirnimann mit Texten und Liedern auf die Bühne. Der Rolf Marti hat sich mit der Lisa Catena zusammengetan. Sie kommt ursprünglich aus dem Mundartmusik-Ecke, heute im Comedy-Bereich tätig und auch Unternehmerin.
3: Ein bisschen später habe ich gemerkt, dass sie beruflich etwas Ähnliches macht wie ich. Sie ist schon in der Kommunikation und dann habe ich gefunden, jetzt schreibe ich dieser mal. Da gibt es doch Berührungspunkte, nicht nur zu Berner Chanson, sondern eben auch beruflich. Und als ich mit dieser Idee gekommen bin, Bernhard Stirnimann irgendetwas zu machen, dass ich sie mal frage, ob sie mithelfen würde. Und erfreulicherweise hat sie dazu gesagt. Ja.
2: Diesen Samstag gibt es ein Programm mit dem Namen «Miss Kette schmeckt nach Schokolade» zum ersten Mal über die Bühne. Benamst nach dem bekanntesten Chanson von Benne Stirnimann.
3: Ja, das gibt ein Kleinkunstprogramm, das eigentlich aus zwei Hauptfilmen besteht. Das eine ist natürlich Lesen aus dem Buch und nachher die Sequenzen untermalen mit passenden Liedern.
2: Und weil nicht so viele Lieder von Benne auf öffentlichen Tonträgern sind, hat er sich ganz viele alte Kassetten angehört, weil die eben auch ein paar unbekanntere Chansons auf die Bühne kommen.
0: Dass der Benne Stirnimann eben wirklich auch auf der Bühne ist, war ein frecher Sieg. Das ist zum Beispiel beim Chanson «Überleben» zu hören. Und das hören wir jetzt. Es ist eine Live-Aufnahme aus dem Jahr 1974 aus dem Kleintheater «Die Rampe», wo der Benne Stirnimann gegründet und bis in den 80er Jahren betrieben hat.
4: Es gibt Liedli und Chansons, die man schreiben für Leute und Sachen, die man mag, die man gerne hat. Und dann gibt es Liedli und Chansons, die man schreiben für Leute und Sachen, die man also weniger gerne hat. Und das, was ich jetzt gerne singen möchte, das habe ich also geschrieben für Leute, die ich ändere mehr oder weniger. 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

0: Der Dermot Kennedy war das hier auf Neu-Eis, an diesem Donnerstag. Wir verbringen zusammen den 10. September. Und seit über 30 Jahren machen sie einfach ihr Ding. Ja, ihr redet von Chakra. Und das hat sich einfach nicht geändert. Auch nicht mit ihrem neuen Album.
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0: Die Hardrock-Band aus dem Emmental, aus dem Trub, hat am Freitag ihre neue Scheibe rausgehauen und die heisst Just Live Loud. Getroffen, kernige Riffs, grosse Refrain, aber auch ruhige und nachdenkliche Momente. Die Fans von Chakra die kommen mit dem neuen mit dem neuen Studioalbum, ich wollte sagen, definitiv auf ihre Kosten. Und das ist einfach auch das Wichtigste, so der Tom Blunier, Chakra-Gitarrist und Produzent.
2: Wir haben wirklich treue Fans, die uns seit Jahren treu sind geblieben und haben aber auch neu gewonnen, das ist ganz klar.
0: Und die Fans die helfen in diesen schwierigen Zeiten. Als Musiker sei es darum heute nicht mehr so einfach.
2: Weil es keine CD-Verkäufe mehr gibt. Dort tun wir uns natürlich besonders schwer mit den Verlusten, die es gibt, probieren zu überleben eigentlich. Und da gibt es einfach nichts Angst, dass viele Konzerte spielen. Und ich als Produzent, der eigentlich auch verantwortlich bin, für das zu produzieren, muss diesen Aspekt natürlich auch überlegen und schauen, wie wir mit den Geldern, die wir zur Verfügung haben, können das überhaupt realisieren.
0: Chakra kann es aber stemmen. Und das zeigen sie auch, dass mit ihrer neuen 14. Scheibe. Neue Finger weiss sich Chakra mit Just Live Loud nicht, müssen sie auch nicht. Wer Fan ist, bekommt genau das, was man will. Harte Gitarre, starke Melodie und die unverkennbare Stimme von Mark Fox. Stundenlang sind Tom Blunier, Chakra-Gitarrist und Produzent, an dieser neuen Platte dran gehockt. Als Produzent lässt er jeden Ton zehnfach, hundertfach, tausendfach, genau, wirklich haargenau an, bis es einfach so tönt, wie man es halt einfach will. Kein Wunder, also hängt ihm seine eigene Chakra-Musik ein bisschen aus den Ohren. Seine eigene Musik, so seine eigenen Alben privat hören, das sei bei ihm kein Thema.
2: Das mache ich nie. Das passiert mir höchstens, wenn ich nur zu Besuch bin und irgendwer platt es ab und dann denke, oh, das ist auch von uns, der Song. Ein Köpfchen manchmal, wenn du so einen Song hörst, der irgendwie 10-jährig ist und gar nicht mehr weiss, wo der her musst du. So.
0: Ja, von wo der neue Sound aber kommt, das weiss er schon. Das ist ganz klar von Just Live Loud, Chakras 14. Album. Die Freitag ist rausgekommen, wir von NO1, wir hören schon durch die ganze Woche rein und jetzt kommt der Song New Tattoo auf euch zu. Viel Spass damit. Ciao zusammen.

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3: Grüß euch miteinander, es ist 10. Top informiert, das seid ihr bei uns mit der Jasmin Wietrich.
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5: Summiswald muss die Lempigenstrasse sanieren. Der Kredit dafür braucht noch ein Jahr vom VOG. Die Technische Fachschule Bern übernimmt Lernende von BIGT AG, die muss zutun. Und das Wetter, es ist frisch heute, es gibt Temperaturen von maximal 16 Grad. Dazu gibt es einen Mix aus Sonne und Wolken. Für 2 Millionen Franken muss die Gemeinde Summiswald die Lempigenstrasse im Wasser sanieren. Die Quartierstrasse muss auf einer Länge von 500 Metern saniert werden. Die Strasse ist an mehreren Stellen kaputt und entspreche darum den heutigen Anforderungen bei Tragfähigkeit nicht mehr, schreibt die Gemeinde. Wenn jetzt nicht etwas gemacht wird, dann wäre es gleich viel teurer zum Flicken. Gleichzeitig will die Gemeinde auch gut die Werkleitungen, also Wasser und Strom, neu machen. Kostenpunkt 2 Millionen Franken. Das sei tatsächlich ein hoher Betrag für die 500 Meter Strasse, gibt oder Gemeindepräsident Martin Friedli zu.
6: Aber das ist nicht nur der Strassenkörper, es ist vor allem der grösste Teil, rund die Hälfte, also sogar ein bisschen mehr als die Hälfte, ist für das Abwasser mit einem Rückhaltebecken. Und man hat dort in diesem Gebiet noch Messsysteme, das heisst Regenwasser und Schmutzwasser ist noch zusammen. Und das tut man jetzt gerade in diesem Zusammenhang tut man das trennen. Und aus diesen Gründen sind die Kosten höher, was vor allem im Abwasser und Regenwasser ist.
5: Am 27. September muss die Stimmbevölkerung von Summiswald den Kredit von 2 Millionen Franken für die Sanierung der Lempigenstrasse im Wasser noch genehmigen. Der Martin Friedli geht davon aus, dass die Leute einsehen, dass die Sanierung dringend sei und darum dazu auch Ja sage. Die Technische Fachschule Bern übernimmt alle MediamatikerInnen, die aktuell im ersten oder zweiten Lehrjahr bei BIGT AG sind. Das Berner Ausbildungszentrum für Informatik und Mediamatik ist finanziell nicht gut drin und tut darum Ende September zu. Wegen dessen jetzt für die Lernenden eine Lösung gebraucht. Jetzt ist klar, wie die aussieht. Die Technische Fachschule Bern nimmt bis Anfang November die rund 80 Lernenden im ersten und zweiten Lehrjahr zu sich. Das meldet gestern die Bildungs- und Kulturdirektion vom Kanton Bern. Auch die Ausbildner von BIGT werden übernommen. Für die Lernenden im dritten und vierten Jahr ist das Mittelschul- und Berufsbildungsamt zuständig. Das hat Unternehmen gesucht, die interessiert sind, die Lernenden zu übernehmen. Die müssen sich jetzt selber bei den Firmen bewerben. Mehr als die Hälfte der Leute, die einen Selbstmordversuch gemacht haben, bekommen näher keine fachliche Betreuung. Die Gesundheitsförderung Schweiz macht auf das aufmerksam. Zwar gibt es ein Angebot zur Suizidprävention, das müsste aber besser vernetzt sein, heisst es in einer Mitteilung zum Welt-Suizidpräventionstag heute. Seit Anfangsjahr wird eine digitale Plattform aufgebaut. Dort können Betroffene, Angehörige, aber auch Fachpersonen sich Hilfe holen. Unter anderem schafft die Plattform einen einfachen Zugang zu Therapien oder Weiterbildungen. Laut dem Bundesamt für Statistik nehmen sich in der Schweiz jeden Tag 3 Leute zu leben. Ein Berggänger hat beim Urner häufig Gletscher die Wrackteile von einem Flugzeug entdeckt. Weil der Gletscher schmilzt, sind Teile vom Flugi nach über 60 Jahren vorgekommen. Das meldet gestern die Kantonspolizei Uri. Die Polizei hat zusammen mit der Schweizerischen Sicherheitsuntersuchungsstelle Abklärungen gemacht. Die haben gezeigt, dass die Wrackteile mit grosser Wahrscheinlichkeit zu einem Flugzeug gehören, das 1963 ist abgestürzt. Eine eindeutige Identifizierung ist bis jetzt aber noch nicht möglich, weil Teile wie zum Beispiel der Motor fehlen. Im Mai 1963 hat es auf dem Gletscher zwei Flugunfälle gegeben. Verletzt hat sich dann zumal niemand. Ein Flugzeug konnte aber nie geborgen werden.
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3: Hier, ganz schön freundlich und vor allem ganz schön sonnig, sieht unser Donnerstag aus. Und dann kaum geht man raus, sagt man einfach auch, ja, ganz schön frisch ist er dann auch noch. Das alles bei Temperatur aktuell so zwischen 10 und 12 Grad. Wirklich viel wärmer wird es heute Nachmittag nicht. Wir haben so Werte zwischen 16 und 18 Grad. Heute Sonne, ein bisschen so ein Dauerthema heute. Hier und da sind zwar ein paar Wochen, aber die bringen keinen Regen mit sich. Und genau das Wetter haben wir dann auch morgen Freitag auf dem Programm. Und da sind Höchstwerte dann so morgen um die 18-19 Grad, viel Sonne, wenig Wolken.
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3: Wegen einem Unfall, der passiert ist auf der A1 Zürich Richtung Bern zwischen Niederbipp und Kriegstetten, müsst ihr halt mit Stau rechnen. Aktuell habt ihr etwa so einen Zeitverlust von bis zu einer guten Halbstunde. Ich wünsche euch also ganz, ganz viel Geduld.
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3: Wisst ihr, was jetzt kommt? Ganze Stunde. Kein Glier, kein Geschnurr, nichts. Einfach dafür gute Musik. Stundenlang Musik kommt jetzt gerade auf euch zu und ich bin Lisa Graber. Wir hören uns also am 11 Uhr wieder.
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2: Grüß miteinander, jetzt haben wir Elfi. Für euch am Mic, Jasmin Wüttrich.
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4: Eine neue Heizung und Garderobe für die Turnhalle eigen zu tun. Der Gewerkschaftsbund vom Kanton Bern ist mit der Abschaffung der Polizeistunde nicht einverstanden. Und das Wetter bis Mittag ist es noch sonnig. Näher dominieren die Woche bei um die 15 Grad. Die Turnhalle eigen zu tun bekommt eine neue Heizung. Die jetzige Ölheizung ist über 30-jährig und muss darum ersetzt werden. Neu gibt es einen Anschluss an das Fernwärmenetz. So setzt Thun auch einen weiteren Schritt zum Klimaziel Netto Null 2035 um. Das heisst heute in der Mitteilung von Stadt Thun. Mit der neuen Heizung wird auch der bisherige Öltankraum frei. In den kommt dann eine neue Garderobe. Schon länger gibt es Bedarf nach zusätzlichen Garderobenplätzen, besonders für die Sportvereine. Die neue Garderobe wird über eine separate Aussenstege erschlossen und soll Platz für rund 20 Leute haben. Der Anschluss an die Fernwärme und die Umnutzung des Öltankraums kosten rund 472'000 Franken. Im Herbst nächstes Jahr sollen die Baubüzen fertig sein. Der Grossrat vom Kanton Bern will die Polizeistunde abschaffen. Also so, dass die Gastrobetriebe in Zukunft selber dürfen entscheiden, wie lange sie offen haben wollen. Der Gewerkschaftsbund vom Kanton Bern findet das nicht gut. Die Aufhebung der Polizeistunde macht die Arbeitsbedingungen im Gastgewerbe schlimmer. Schon jetzt seien die schwierig. Das heisst gestern in der Mitteilung vom Gewerkschaftsbund. Dass die Gastrobetriebe länger dürfen offen haben dürfen, bräuchte das Personal. Das werde mehr belastet, ohne eine Gegenleistung zu bekommen. Der Gewerkschaftsbund vom Kanton Bern fordert jetzt unter anderem mehr Kontrolle in den Betrieben und dass die Aufhebung der Polizeistunde bekämpft wird. Seit fast 60 Jahren gibt es den Sonntagsblick. Ende Heuer ist aber fertig. Das meldet gestern der Ringier Verlag, der den Sonntagsblick herausgibt. Neu gibt es aber im Jänner dafür jeden Samstag eine Wochenendausgabe mit dem Namen «Blick für das Wochenende». Stelle werden keine gestrichen, heisst es vom Verlag. Die Leute, die den Blick oder den Sonntagsblick abonniert haben, bekommen den neuen «Blick für das Wochenende» automatisch ohne Unterbruch. Das Parlament der Stadt Zürich hat der Stadtrat beauftragt, einen Kredit für einen Ausbau von betreuten Taubenschlägen zu machen. Die Motionärinnen fordern jetzt ein Konzept zur tierfreundlichen Regulierung der Tauben. Freiwillige Helferinnen sollen Taubeneier einsammeln. So soll sie in Zukunft der Stadt Zürich weniger Tauben haben. Bis jetzt hat Zürich pro Jahr bis zu über 1700 Tauben getötet. Dazu gibt es versuchsweise auch ein Fütterungsverbot. Das hat aber wenig Erfolg gehabt. Das Parlament hat den Vorstoss mit 61 zu 53 Stimmen überwiesen. Am 1. Juni waren in der Schweiz rund 45'000 Wohnungen leer. Das sind fast 3'000 weniger als fern zum gleichen Zeitpunkt. Die sogenannte Leerwohnungsziffer ist so auf unter 1% gesunken. Das ist der tiefste Stand seit 2010. Die Wohnungsknappheit verschärft sich so weiter, das heisst heute in der Mitteilung vom Bundesamt für Statistik. Am tiefsten ist die Leerwohnungsziffer in den Kantonen Zug, Genf und Obwalden. Am höchsten ist sie im Jura und im Kanton Solothurn. Dort hat es also am meisten leere Wohnungen.
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5: Pisa geht und darum ist es heute noch gerade ein bisschen frisch bei um die 15 Grad. Darum eine Jacke oder eine Pulli braucht es auf jeden Fall, wenn ihr aus dem Haus geht. Dazu ist es auch wechselnd bewölkt. Ab und zu kommt da die Sonne vor, das vor allem am Vormittag. Morgen lässt dann die Pisa nach und dann ist es mehrheitlich freundlich und trocken. Das dann bei maximalen 20 Grad.
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5: Heute habe ich gerade eine Meldung für euch. Und zwar braucht ihr gerade etwas länger, um die 20 Minuten. Habt ihr da Zeitverlust auf der A1 Zürich Richtung Bern zwischen Herkingen und Önsingen? Das, weil es staut wegen einem Unfall. Ich wünsche euch da viel Geduld. So, und ab jetzt, da habt ihr eine halbe Stunde Musik zu gut. Ab der halben 12 sind wir dann wieder für euch da im Studio oder am Mic. Wir, das ist Jasmin Wüttrich und ich bin Luke Kissling. Bis dorthin, da wünschen wir euch ganz einen guten Vormittag und wir hören uns später. Bis dann.
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3: Ciao zusammen, jetzt ist es 11:30 Uhr.
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3: Länge, Planung, danach noch eine Abstimmung für einen Kredit, weil es dann noch gäbe kostet. Detailplanung, ein Baugesuch, vielleicht noch Einspracheverhandlungen, Spatenstich und irgendeine steht Einweihung und Eröffnung. Das ist etwa so der normale Ablauf, wenn wir von Neo Ace ein Bauprojekt begleiten. Zu Münzigen gibt es jetzt nach dem Spatenstich aber noch einen Zwischenschritt, Jasmin Wüttrich.
5: Ja, im Mai war zu Münzigen der Spatenstich für die neue Energiezentrale gewesen. Jetzt hat es aber nochmals ein Baugesuch zum Projekt gegeben, das weil es Änderungen beim Projekt gibt. Was jetzt anders kommt und ob das Einfluss auf den Zeitplan und die Kosten vor einer neuen Energiezentrale hat, haben wir bei der Gemeindepräsidentin Stefanie Felder nachgefragt. Ihre Antwort auf die Frage gibt es gleich um 12 Uhr in den Nachrichten.
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3: Auf der A1 Zürich Richtung Bern zwischen Herking und Önsingen da stauen sie wegen einem Unfall. Dort hat er einen Zeitverlust im Moment von bis zu 15 Minuten.
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3: Und ab jetzt mit nach unterwegs ist Jasmin und ich bin Lou. Hallo zusammen.
5: Hallo zusammen.

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0: Der James Arthur mit Get Down hier bei NeoAce. Seit ein paar Tagen da wird in rund 30 verschiedenen Betrieben im gesamten Oberaargau alles aufgeräumt, geputzt und vorbereitet. Das machen sie für alle, die mal reinkommen. Ich schaue, wie es bei ihnen aussieht, wie geschaffen wird und was sie zum Beispiel herstellen. Quasi wie ein Tag vor offener Tür. Das ist der Treffpunkt Werk. Ein Event, das morgen und übermorgen ist, für Jung und Alt, für Fachkräfte und besonders auch für Jugendliche auf der Suche nach einer Lehrstelle. Und dass die Leute kommen und in die verschiedenen Betriebe einschauen, sei wichtig, erklärt uns der Urs Stampfli. Er ist Co-Gründer vom Treffpunkt Werk.
1: Einerseits gibt es in unserer Region sehr viele Hersteller von wichtigen, von relevanten, von spannenden Produkten, von tollen Technologien. Und der Konsument will eigentlich länger wie mehr wissen, wo kommt etwas her, wie wird es produziert, wie sind die Bedingungen für Menschen, was heisst Nachhaltigkeit. Dort können wir Einblick bieten mit dieser Öffnung der Werke. Es ist aber auch wichtig, oder mir persönlich sehr wichtig, wirklich die Vielfalt, die Exzellenz dieser Firmen in dieser Region an einer breiten Masse von Menschen können zugänglich zu machen.
0: Und für alle Besucher und Besucherinnen, die morgen und am Samstag das Event Treffpunkt Werk im ganzen Oberaargau besuchen, gibt es sehr viel Spannendes zu entdecken und zu erleben.
1: Und vor allem auch Erinnerungen für Jung und Alt im Köcher. Da gibt es von Kegelspass zu Lehrstellen entdecken, zu kulturellen Momenten, zu Firmen bei Nacht entdecken. Tolle Abenteuer. Dutzende, wenn nicht sogar Hunderte von Abenteuern in diesen Firmen. Beim einen oder anderen gibt es eine kulinarische Überraschung, beim wieder anderen auch ein Goodie. Also ich glaube, man kann mit gefüllten Mägen, Goodiesäcken und vor allem Erinnerungen mit heimgehen.
0: So der Urs Stampfli. Den Freitag und Samstag, 11. und 12. September, tun rund 30 Produktionsbetriebe im ganzen Oberaargau ihre Türen auf für die Öffentlichkeit. Von Niederbipp auf Huttwil bekommt man also einen Einblick, den man sonst eher jetzt nicht bekommt. Genau um das geht es den Organisatorinnen und Organisatoren von Treffpunkt Werk. Die Vielfalt und Produktivität sichtbar zu machen. Wie genau das Programm aussieht und welche Betriebe mit dabei sind, das könnt ihr nachhören auf neoeis.ch unter Publi-Reportage.

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5: Ciao zusammen, so jetzt, da ist es Mittag. Wir haben Punkt 12.
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7: Am Mikrofon Jasmin Wüttrich. Bei der neuen Energiezentrale zu Münsingen gibt es Änderungen. Der Patrick Fischer wird vom Internationalen Eishockey-Verband für 4 Jahre gesperrt. Und das Wetter am Nachmittag wird mehrheitlich bewölkt. Die Sonne drückt nur selten durch bei um die 16 Grad. Im Mai heuer hat Münsingen die neue Energiezentrale auf dem Areal der Abwasserreinigungsanlage ARA angebaut. Im Projekt sind die Gemeinde Münsingen, die Infrawerk Münsingen und die ARA Münsingen beteiligt. Die neue Energiezentrale auf dem Gelände von ARA soll 2 bisherige Wärmezentralen in der Gemeinde ersetzen. Neo 1 hat berichtet. Jetzt gibt es aber Änderungen im Projekt. Grösstenteils kleine Sachen, die in der Umsetzung jetzt so nicht funktionieren wie geplant, erklärt die Gemeindepräsidentin Stefanie Feller.
8: Es gibt jetzt 2 Chemie statt Nummer 1. Oder die Fenster werden ein bisschen runtergesetzt, dass die Technik oben Platz hat. Oder man muss die Gebäudehöhe um 20 cm anheben, weil der Grundwasserspiegel um das höher ist.
7: Das sind ein paar Beispiele von kleineren Änderungen. Eine grössere Änderung gibt es aber schon, sagt Stefanie Feller.
8: Bei der Leitungsführung von der Spülbohrung. Also dort, wo man die Leitungen neu in die Zentrale reinziehen will, hat man gemerkt, dass man gar nicht 2 Etappen braucht von diesen Bohrungen, sondern dass man so mit 1 machen kann. Und das ist für uns natürlich gut, weil dann müssen wir weniger Eingriffe in die Natur machen und weniger Infrastruktur brauchen.
7: Die Änderungen der neuen Energiezentrale Münsingen haben weder Einfluss auf den Zeitplan noch auf die Kosten. Ab der Heizsaison 2027-2028 soll die neue Zentrale Wärme liefern. Die Verkehrssituation in der Region Thun ist seit Jahren schwierig. Der Regierungsrat vom Kanton Bern hat darum über 825'000 Franken für eine Planungsstudie gesprochen. Das heisst heute in einer Mitteilung vom Kanton Bern. In dieser Studie soll geschaut werden, wie das rechte Ufer vom Thunersee und die Innenstadt Thun vom Verkehr entlastet wird. Konkret untersucht die Studie die beiden Tunnel-Varianten Hübeli-Tunnel und Aarequerung Süd. Neben der Entscheidung für eine Variante soll es eine Grundlage liefern, welche Verkehrsmassnahmen ins regionale Gesamtverkehrs- und Siedlungskonzept vom Kanton Bern kommen. Der Berner Regierungsrat führt das neue Cybersicherheitsgesetz auf den November heuer ein. Das Gesetz ergänzt das überarbeitete Datenschutzgesetz, das im Kanton Bern seit Anfang des Monats gilt. Die neuen Bestimmungen regeln unter anderem den Schutz von Informationen und Personendaten von den Behörden und Sicherheitsvorfällen. Zum Beispiel müssen Dienststellen in Zukunft Cyberangriffe und Sicherheitsvorfälle innerhalb 24 Stunden melden. Das heisst heute in der Mitteilung vom Berner Regierungsrat. Der Augstenheuer ist weltweit der wärmste Augsten seit Beginn der Aufzeichnungen. Mit durchschnittlich 16,96 Grad ist es dazu zusammen mit dem Juli 23 der wärmste Monat, der je gemessen wurde. Das meldet heute der EU-Klimadienst Copernicus. Westeuropa hat den heissesten Sommer seit Messbeginn erlebt. Hitze, Trockenheit und Waldbrände haben die letzten Monate geprägt. Auch die Weltmeere haben einen neuen Wärmerekord geknackt. Und dann auch Sport-Eishockey. Der Internationale Eishockey-Verband hat die Untersuchung im Fall Patrick Fischer abgeschlossen. Das berichtet die NZZ. Der ehemalige Trainer von Schweizer Nazi wird für 4 Jahre gesperrt. Bis 2030 darf der 50-Jährige also kein Nationalteam mehr coachen. Mitte April ist herausgekommen, dass der Patrick Fischer ein Covid-Zertifikat hat gefälscht. 2022 ist er mit einem gefälschten Zertifikat an die Olympischen Spiele zu Peking gereist. 2023 ist der Patrick Fischer für das in der Schweiz auch wegen Urkundenfälschung verurteilt worden.
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5: Die Wiese geht und darum ist es heute noch gerade ein bisschen frisch bei um die 16 Grad. Dazu ist es auch wechselnd bewölkt. Es bleibt aber trocken. Einzig in den Bergen, da könnte es nass werden. Morgen lässt dann die Wiese nach und dann ist es mehrheitlich freundlich, sonnig und ebenfalls trocken bei maximalen 20 Grad.
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5: Da läuft es. Störungsfreie Momente auf der Strasse. Wünsche euch ganz eine gute Fahrt. Jasmin und ich, Lou, wir wünschen euch, falls ihr gerade dran seid, einen guten und falls ihr erst später Mittag macht, gut durchhaben. Wir sind für euch da. Grüß euch miteinander.
7: Hallo zusammen.

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0: Bruce Springsteen oder Boss genannt, läuft hier bei uns auf Neo 1. Dienstag, 15. September. Das Datum haben sich Hockey-Fans auch fett in die Agenda eingeschrieben. In 5 Tagen geht es los mit der neuen Saison der höchsten Schweizer Liga, National League.
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0: Wir von Neo 1 haben gestern beim Training der SCL Tigers vorbeikommen und haben unter anderem mit dem Sportchef Pascal Müller geredet. Unser Redakteur Pascal Rupp hat ihn gefragt, was sein Eindruck vom Team ist.
2: Ja, ich glaube, die Ruhe und die Konstanz, die wir jetzt in den letzten paar Wochen, Monaten gehabt haben, das hilft uns sicher. Wir haben personelle Änderungen vorgenommen, sei das im Athletikbereich, im Coaching-Team, aber auch bei den Spielern selber. Und da haben wir sicher auch gewisse Reizungen wollen setzen und haben das in einer Analyse während der Saison schon festgestellt und dementsprechend nachher auch die Wechsel vorgenommen.
3: Viel ist aber auch gleich geblieben und gleich es ein paar Wechsel gegeben. Wo siehst du die Stärken von diesem Kader?
2: Ja, genau, in dem Punkt, dass wir eben nicht zu viel Wechsel vorgenommen haben, dass wir die Kontinuität, die Ruhe haben, aber doch gezielte einzelne Anpassungen vorgenommen haben, sei das bei den Ausländern, bei den Schweizern oder beim Coaching-Team. Und das ist ein riesen Vorteil, dass man einander kennt, dass man eingespielt ist, aber eben auf der anderen Seite gewisse neue Reize hat.
3: Wenn wir noch auf die Ausländer schauen, die Ausländerpositionen sind stark besetzt, auch mit den zwei Peterson und Dahlen, die man neu holen konnte. Die Erwartungen sind aber auch hoch. Inwiefern merkst du das so als Sportchef?
2: Ja, die Erwartungen sind immer hoch und das betrifft nicht nur die Ausländer, es ist auch die Erwartung an mich, die Erwartung an die Spieler, an die Coaches, die sind da, die sind gestiegen und das ist auch richtig so. Und es ist nicht nur die zwei neuen Spieler, die die Erwartungen da haben. Wir haben dort wirklich lange überlegt, die Spielerprofile erstellt und dementsprechend nachher die Verpflichtungen tätigen. Es war vor allem auch wichtig, dass wir Alternativen haben in den Positionen. Und mit einem Zentrum und mit einem Flügel gibt es den Coaches Möglichkeiten, um auch einen Verteidiger draussen zu lassen und zum Beispiel mit 5 Stürmern zu gehen. Und das macht uns ein bisschen unberechenbarer und ist für uns nachher mit gewissen Optionen im Spiel natürlich nachher auch von Vorteil.
3: Noch ein Wort zu den Testspielen. Wenn ich hier schaue, Kloten verloren, der Rest alles gewonnen. Also die Saison kann kommen.
2: Ja, ich glaube nicht wegen der Resultat kann die Saison kommen. Die Vorfreude ist da. Wir sind parat. Wir haben viel investiert. Die Jungs haben intensiv trainiert. Und von dem her sind wir parat. Die Resultate sage ich immer, auch wenn wir mal 2-3 verloren hätten, nicht überbewerten. Das Gleiche ist bei den Siegen. Siegen helfen einfach gegen vorne mit dem Vertrauen. Selbstvertrauen, und das nehmen wir sehr gerne mit. Aber was viel wichtiger sind die Leistungen und der Prozess, der stattgefunden hat in den letzten paar Wochen. Und das stimmt uns zuversichtlich und optimistisch.
0: Das hat der Tigers Sportchef Pascal Müller. Nächsten Dienstag da geht's los. Was die Ziele sind von den Tigern, das haben wir schon berichtet. Ihr könnt es nachhören auf unserer Webseite neo1.ch.
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0: Und wie fest sich der Joel Salzgeber, Stürmer bei den Tigers, auf die neue Saison freut, das gehört ihr dann gerade plus minus am 10 vor 1.

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2: Ciao zusammen, jetzt haben wir 12:30. Alles Wichtige weiss gerade jetzt Jasmin Wüttrich.
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4: Der Gemeinderat der Stadt Bern will, dass in Zukunft auch Leute ohne Stimmrecht politische Vorstösse machen können. Für das will er das entsprechende Reglement der Stadt anpassen. Neu sollen auch Asylsuchende mit laufendem Verfahren oder schutzbedürftige Leute einen direkten Vorstoss dürfen unterschreiben. Vorausgesetzt, die Leute sind bei Stadt Bern angemeldet. Das heisst, zu einer Mitteilung der Stadt Bern. Der Berner Stadtrat entscheidet dann auch definitiv darüber. Der Kanton Luzern hat das absolute Feuerverbot im Wald aufgehoben. Der Regen, die höhere Luftfeuchtigkeit und die kühleren Temperaturen die letzten Tage haben dafür gesorgt, dass die Waldbrandgefahr nicht mehr so gross ist. Es gilt jetzt noch ein bedingtes Feuerverbot. Heisst, in gewissen Teilen des Kantons dürfen die Leute im Wald gäng noch nicht feuern. Besonders im nördlichen Teil des Kantons ist noch Vorsicht geboten, heisst heute die Mitteilung der Staatskanzlei Luzern. Die Schweiz soll den Zivilstand geschieden abschaffen. Der Bundesrat unterstützt den entsprechenden Vorstoss aus dem Parlament. Eine Scheidung sei eine abgeschlossene rechtliche Sache. Der Zivilstand soll nicht die Lebensgeschichte von jemandem ausmachen, heisst es im Vorstoss. Als nächstes diskutieren der National- und Ständerat über die Abschaffung.
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5: Es ist wechselnd bewölkt und trocken. Dazu geht die Bise und darum liegen die Temperaturen heute Nachmittag bei um die 16 Grad. Morgen ist die Bise wieder fort und wird ein bisschen wärmer bei maximalen 20 Grad. Dann ist es morgen auch wieder freundlich und sonnig. Und am Samstag gibt es dann über 20 Grad und ziemlich sonniges Wetter.
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5: Auf der Strasse sieht es im Moment gut aus. Ich wünsche euch eine gute und sichere Fahrt durch den Donnerstagmittag. Mit Jasmin und mir, Lou, seid ihr an dem Donnerstag, 10. September, unterwegs. Und ebenfalls mit dabei sind Zürich West mit Fink, Glück, Game.

0: ist der neueste Song von Martin Garrix zusammen mit dem Ed Sheeran. «Repeat It» läuft hier bei uns auf Neo Ace.
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0: Mario Rindisbacher von Meteo Tests Bern. Wenn ich da aus dem Fenster schaue, jetzt haben wir hier zu lang noch schon ein paar Wolken am Himmel. Wie sieht es da aus? Lernen die heute noch aus?
2: Ziemlich sicher nicht im Neo-Eisland. In den Bergen vom Berner Oberland da ist nicht ganz ausgeschlossen, dass heute später Nachmittag noch mal kurzer Regenguss gibt. Aber sonst sollte es doch trocken bleiben. Aber die Wolken, die sind doch ziemlich zahlreich und das bedeutet, dass heute Nachmittag zwar mal ein paar Auflockerungen gibt, aber sonst doch recht häufig bewölkt vorherrscht und Temperaturen mit einer mässigen Beise so zwischen 15 und 17 Grad.
0: Du hast gerade gesagt, Beise die geht. Wie sieht es morgen Freitag aus? Ist die auch noch da oben?
2: Nein, morgen wird sie dann deutlich schwächer. Die kann man über den Tag noch ein bisschen spüren, aber definitiv nicht mehr so wie heute. Und die Temperaturen, die gehen dann auch ein bisschen rauf. Am Nachmittag jetzt dann rund 20 Grad. Der Morgen ist frisch mit 7 bis 9 Grad. Dazu kann es ein paar Nebelfelder haben. Über den Tag ist dann das Wetter freundlicher als heute. Es gibt längere sonnige Phasen mit ein paar Wolken.
0: Und was erwartet uns am Wochenende?
2: Dort geht es dann weiter darauf mit den Temperaturen. Da gibt es dann noch über 20 Grad am Nachmittag. Dazu ziemlich sonniges Wetter. Am Morgen kann es ein paar Nebelfelder haben. Die Nächte bleiben ziemlich frisch. Wir haben am Morgen so zwischen 7 und 9 Grad. Und aber über den Tag aus dann angenehme Temperaturen über 20 Grad. Am Sonntag können ein paar Wolkenfelder aufziehen.
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1: Hey.

0: Er kann tatsächlich auch noch anders als nur Weihnachtsmusik machen. Der Michael Bublé haben wir gerade gehört mit «Everything» hier bei NeoAce. Neues Spiel, neues Glück. Bei den SCL Tigers geht es um viel mehr. Nach Rang 11 in der letzten Saison soll der Blick in dieser Saison wieder vorangehen. Die Playoffs ist das Ziel und der Spengler Cup zu Davos will die Langnauer gewinnen, erzählt uns gestern der SCL Sportchef Pascal Müller im NeoAce Interview. Für das ist am Team gerübelt oder etwas geschrübelt worden, unter anderem mit zwei schwedischen Verstärkungen. Los geht die neue Saison in der National League nächste Woche am Dienstag, am 15. September mit dem Auswärtsspiel zu Davos.
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0: Dass es endlich wieder losgeht, das freut auch der Joel Salzgeber. Er ist bei den Tigers Stürmer.
2: Ja, also langsam kribbelt es schon ein bisschen. Vorfreude ist riesig, weil lange dafür geschafft. Und wir sind alle parat und darum freue ich mich schon auf das erste Spiel. Ja.
0: Am meisten freut er sich auf die Fans.
2: Es ist immer wunderbar, wenn wir hier daheim gewinnen können vor der ganzen Stehkurve und unsere Sitzplätze, Full House. Vielleicht mal ein Derby-Sieg, das wäre schon richtig geil.
0: So der Joel Salzgeber. Der mit Tigers Vize für die neue Saison hat es so das ein oder andere Testspiel gegeben und mit denen ist der Langnauer-Stürmer zufrieden.
2: Aber am Schluss sind es immer noch Testspiel. Wir haben diese Sachen können schaffen, die wir wollen. Die Resultate haben jetzt gestimmt, aber wir wissen genau, dass am Dienstag, wo einfach in der Saison andere Spiele auf uns warten. Aber grundsätzlich sind wir sehr zufrieden und auf dem müssen wir aufbauen.
0: Am Dienstag geht es also los mit der neuen Saison und für die hat sich der Tigerstürmer auch ein paar persönliche Ziele gesetzt.
2: Ja, unbedingt verletzungsfrei bleiben. Ich habe letztes Jahr meine erste Saison machen ohne Verletzung. Vielleicht noch Scorepunkt 2 draufschreiben und defensiv so weiter stabil sein.
0: So der Joel Salzgeber gestern im Interview mit NeoAce. Also, Tigers, die sind ready. Am Dienstag, 15. September, geht es dann los. Das hier auswärts Davos. 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
3: Jetzt, da ist es eins.
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3: Am Mikrofon Jasmin Wüttrich. Bei der neuen Energiezentrale in Münsingen gibt es Änderungen. Der Patrick Fischer wird vom Internationalen Eishockey-Verband für 4 Jahre gesperrt. Und das Wetter am Nachmittag wird mehrheitlich bewölkt. Die Sonne drückt nur selten durch bei um die 16 Grad. Im Mai heuer hat Münsingen die neue Energiezentrale auf dem Areal der Abwasserreinigungsanlage ARA aufgebaut. Im Projekt sind die Gemeinde Münsingen, die Infrawerk Münsingen und die ARA Münsingen beteiligt. Die neue Energiezentrale auf dem Gelände von ARA soll 2 bisherige Wärmezentralen in der Gemeinde ersetzen. Neues hat berichtet. Jetzt gibt es aber Änderungen im Projekt. Grösstenteils kleine Sachen, die in der Umsetzung jetzt so nicht funktionieren wie geplant, erklärt die Gemeindepräsidentin Stefanie Feller.
5: Es gibt jetzt 2 Chemie statt Nummer 1. Oder die Fenster werden ein bisschen abgesetzt, dass die Technik oben Platz hat. Oder man muss die Gebäudehöhe um 20 cm anheben, weil der Grundwasserspiegel um das höher ist.
3: Das sind ein paar Beispiele von kleineren Änderungen. Eine grössere Änderung gibt es aber schon, sagt Stefanie Feller.
5: Bei der Leitungsführung von der Spülbohrung. Also dort, wo man die Leitungen neu in die Zentrale reinziehen will, hat man gemerkt, dass man gar nicht 2 Etappen braucht von diesen Bohrungen, sondern dass man so mit 1 machen kann. Und das ist für uns natürlich gut, weil dann müssen wir weniger Eingriffe in die Natur machen und weniger Infrastruktur brauchen.
3: Die Änderungen der neuen Energiezentrale Münsingen haben weder Einfluss auf den Zeitplan noch auf die Kosten. Ab der Heizsaison 2027-2028 soll die neue Zentrale Wärme liefern. Die Verkehrssituation in der Region Thun ist seit Jahren schwierig. Der Regierungsrat vom Kanton Bern hat darum über 825'000 Franken für eine Planungsstudie gesprochen. Das heisst heute in der Mitteilung vom Kanton Bern. In dieser Studie soll geschaut werden, wie das rechte Ufer vom Thunersee und die Innenstadt Thun vom Verkehr entlastet wird. Konkret untersucht die Studie die beiden Tunnel-Varianten Hübeli-Tunnel und Aarequerung Süd. Neben der Entscheidung für eine Variante soll es eine Grundlage liefern, welche Verkehrsmassnahmen ins regionale Gesamtverkehrs- und Siedlungskonzept vom Kanton Bern kommen. Der Berner Regierungsrat führt das neue Cybersicherheitsgesetz auf den November heuer ein. Das Gesetz ergänzt das überarbeitete Datenschutzgesetz, das im Kanton Bern seit Anfang des Monats gilt. Die neuen Bestimmungen regeln unter anderem den Schutz von Informationen und Personendaten von den Behörden und Sicherheitsvorfällen. Zum Beispiel müssen Dienststellen in Zukunft Cyberangriffe und Sicherheitsvorfälle innerhalb 24 Stunden melden. Das heisst heute in der Mitteilung vom Berner Regierungsrat. Der Augstenheuer ist weltweit der wärmste Augsten seit Beginn der Aufzeichnungen. Mit durchschnittlich 16,96 Grad ist es dazu zusammen mit dem Juli 23 der wärmste Monat, der je ist gemessen wurde. Das meldet heute der EU-Klimadienst Copernicus. Westeuropa hat der heißeste Sommer seit Messbeginn erlebt. Hitze, Trockenheit und Waldbrände haben die letzten Monate geprägt. Auch die Weltmeere haben einen neuen Wärmerekord geknackt. Und dann auch Sport Eishockey. Der Internationale Eishockey-Verband hat die Untersuchung im Fall Patrick Fischer abgeschlossen. Das berichtet die NZZ. Der ehemalige Trainer von Schweizer Nazi wird für 4 Jahre gesperrt. Bis 2030 darf der 50-Jährige also kein Nationalteam mehr coachen. Mitte April ist rausgekommen, dass der Patrick Fischer ein Covid-Zertifikat hat gefälscht. 2022 ist er mit einem gefälschten Zertifikat an die Olympischen Spiele zu Peking gereist. 2023 ist der Patrick Fischer für diese Schweiz auch wegen Urkundenfälschung verurteilt worden.
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6: Pisa geht und darum ist es heute noch feuchtlich frisch bei um die 16 Grad. Dazu ist es auch wechselnd bewölkt, es bleibt aber trocken. In den Bergen, da könnte es nass werden. Morgen lässt dann Pisa nach und dann ist es mehrheitlich freundlich, sonnig und ebenfalls trocken bei maximalen 20 Grad.
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6: Auf der Strasse stocken und stehen jetzt gerade nie, fahren weiterhin vorsichtig, so damit ihr auch gut eurem Ziel ankommt. So, das war es von mir. Ich übergebe ab den Zeugen Selina Klötzli und Pascal Rupp. Die beiden begleiten mich dann durch den Nachmittag. Ich bin Luke Kissling, wir hören uns den Morgen. Jetzt wünsche ich euch aber zuerst auf eins einen guten Rest, Heizorg und Ade zusammen.

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3: Guten Donnerstagnachmittag zusammen, es ist 2.
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5: Am Mikrofon ist der Pascal Rupp. Die Langnauer Arthothek ist gefragt und baut darum das Angebot aus. Der Noah Okafor tritt aus der Schweizer Nazi zurück und das Wetter der Name ist es bewölkt, sollte aber trocken bleiben. Seit anderthalb Jahren hat Langnau eine Arthothek, also quasi eine Bibliothek für Kunstwerke. Die Gemeinde Langnau hat ein Kunstarchiv mit etwa 3000 Objekten. Einen grossen Teil hat sie vor Stiftung vom Langnauer Lehrer, Schriftsteller und Kunstsammler Hans-Uli Schwar bekommen. Die Bevölkerung kann aus 135 Kunstwerken auslesen und die für ein Jahr auslehnen. Das Angebot ist gefragt, meldet die Gemeinde Langnau diese Woche. Der Reto Mettler von Langnauer Kulturkommission sagt:
6: Ja, wir haben ja keine Ahnung gehabt, ob das überhaupt einem Bedürfnis entspricht, die Arthothek, und haben dann gestaunet, dass über 100 Anfragen eingegangen sind. Viele haben sich aufs gleiche Werk bezogen, so dass dann schlussendlich über 50 Arbeiten ausgelehnt worden sind im ersten Umgang.
5: Jetzt sind sie gespannt, ob das Interesse auch nach anderthalb Jahren weiter so gross bleibt.
6: Ob das vielleicht sogar noch wach sind. Jedenfalls sind wir jetzt gewappnet. Das erste Mal sind wir ein bisschen überrannt worden. Und jetzt haben wir auch die Arthothek so weit perfektioniert, dass die Administration dieser grossen Nachfrage besser angemessen ist.
5: Dazu baut die Langnauer Kulturkommission auch das Angebot aus. Neu kommen 13 Werke vom Langnauer Maler Hans Gartmeier dazu. Der Berner Regierungsrat unterstützt 13 Projekte mit insgesamt rund 2 Millionen Franken aus dem Lotterie- und dem Sportfonds. Das meldet der Regierungsrat heute. Unter anderem bekommt die Gemeinde Uttigen Geld für einen Spielplatz Ried umzugestalten. Und die Musikgesellschaft Winigen kann sich über einen Batzen freuen. Die Musikgesellschaft organisiert nächstes Jahr im Rahmen von ihrem 125-Jahr-Jubiläum den Emmentalischen Musiktag. Und ein Oberhüniger Immobilienbude bekommt Geld aus dem Lotteriefonds für die Sanierung eines historischen Wohnhauses in Lützelflüh. Die Armee soll mehr Geld bekommen. Der Bundesrat wird für das die Mehrwertsteuer 12 Jahre lang um 0,5% lüpfen. Nach der Finanzkommission stellt sich jetzt auch die Sicherheitspolitische Kommission vom Ständerat gegen den Plan. Sie schlägt vor, dass die Mehrwertsteuer 18 Jahre lang um 0,2% gelöpft wird, meldet die Parlamentsdienste. Dazu soll Geld vom allgemeinen Bundesbudget kommen. Das Thema kommt in der Herbstsession im Ständerat. So heiss wie der Sommer war es in der Schweiz noch nie gewesen. Von Juni bis August war es im Schnitt 17,2 Grad warm gewesen, meldet Meteo Schweiz. Das ist 0,4 Grad mehr als im Sommer 2003 und damit ein neuer Rekord. An Haufen Orten hat es auch so viele Hitzetage und Tropennächte gegeben wie noch nie. Der Noah Okafor spielt bis auf Weiteres nicht mehr für die Schweizer Schutnazi. Unter dem Trainer Murat Yakin wird er nicht mehr shooten, schreibt der 26-jährige Offensivspieler in einem ausführlichen Statement auf Instagram. An der WM des Sommers seien Sachen passiert, die ihn tief getroffen haben. Vertrauen sei verletzt, Zusagen nicht eingehalten worden. Der Okafor hat an der WM nur gegen Algerien und nur die letzte vierte Stunde geschaut. Er betont aber mehrfach, dass sein Rücktritt nichts mit seinen Einsatzzeiten zu tun hat.
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3: Der Nachmittag heute, der ist eher bewölkt im Neo-Eisland, aber trotz der vielen Wolken sollte es an den meisten Orten trocken bleiben heute. Zum grauen Wetter geht dann auch noch die Beise den Nachmittag. Die Temperaturen sind darum relativ frisch mit 15 bis 17 Grad. Morgen stellt die Beise mehr oder weniger wieder ab. Die Temperaturen morgen so um die 7 bis 9 Grad. Am Nachmittag ist es ein bisschen wärmer als heute, so plus minus 20 Grad. Dazu haben wir dann auch morgen Trocknungswetter und ein Gemisch aus Sonne und Wolken.
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3: Da habe ich nur eine Meldung, und zwar von der A1 Bern Richtung Zürich zwischen Wangen an der Aare und Önsingen. Da stocken es auf mehreren Abschnitten wegen Verkehrsüberlastung. Sonst habe ich keine Verkehrsmeldungen. Ich wünsche gute Fahrt und ein Gruß ins Auto.
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3: Endlich! Ein bisschen Abkühlung. Sommer und warme Temperaturen. Ja, ist ja schön und gut. Ich habe es auch wirklich genossen, aber jetzt ist es auch mal gut damit. Jetzt kann es von mir aus richtig anfangen herbestellen. Dann ist endlich wieder die Ziehzeit da, wo man am Abend oder an einem freien Tag vielleicht auch mal einen Filmmarathon machen kann und daheim ein bisschen die Füße rauf haben. Zum Beispiel eben mit den Harry Potter Filmen. Bevor es aber dann vielleicht innen aus dem Fernsehen schon so tönt, tönt es jetzt einfach mal so hier bei uns auf Neo 1. Mit Dangerous Lover starten wir die nächste Stunde, wo bis um 3 einfach nur Musik läuft für euch. Der Pascal Rupp und ich, Selina Klötzli, stehen ab der 3 wieder für euch im Studio.

Hier noch eine wichtige Verkehrsmeldung. 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
2: Grüß euch zusammen, wir haben 3.
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4: Am Mikrofon ist der Pascal Rupp. Die Langnauer Artothek ist gefragt und baut darum das Angebot aus. Der Noah Okafor tritt aus der Schweizer Nazi zurück und das Wetter der Name ist es bewölkt, sollte aber trocken bleiben. Seit anderthalb Jahren hat Langnau eine Artothek, also quasi eine Bibliothek für Kunstwerke. Die Gemeinde Langnau hat ein Kunstarchiv mit etwa 3000 Objekten. Einen grossen Teil hat sie vor Stiftung vom Langnauer Lehrer, Schriftsteller und Kunstsammler Hans-Uli Schwar bekommen. Die Bevölkerung kann aus 135 Kunstwerken auslesen und die für ein Jahr auslehnen. Das Angebot ist gefragt, meldet die Gemeinde Langnau diese Woche. Der Reto Mettler von Langnauer Kulturkommission sagt:
5: Ja, wir haben ja keine Ahnung gehabt, ob das überhaupt einem Bedürfnis entspricht, die Artothek, und haben dann gestaunet, dass über 100 Anfragen eingegangen sind. Viele haben sich aufs gleiche Werk bezogen, so dass dann schlussendlich über 50 Arbeiten ausgelehnt worden sind im ersten Umgang.
4: Jetzt sind sie gespannt, ob das Interesse auch nach anderthalb Jahren weiter so gross bleibt.
5: Ob das vielleicht sogar noch wach sind. Jedenfalls sind wir jetzt gewappnet. Das erste Mal sind wir ein bisschen überrennt worden. Und jetzt haben wir auch die Artothek so weit perfektioniert, dass die Administration dieser grossen Nachfrage besser angemessen ist.
4: Dazu baut die Langnauer Kulturkommission auch das Angebot aus. Neu kommen 13 Werke vom Langnauer Maler Hans Gartmeier dazu. Der Berner Regierungsrat unterstützt 13 Projekte mit insgesamt rund 2 Millionen Franken aus dem Lotterie- und dem Sportfonds. Das meldet der Regierungsrat heute. Unter anderem bekommt die Gemeinde Uttigen Geld für einen Spielplatz Ried umzugestalten. Und die Musikgesellschaft Winigen kann sich über einen Batzen freuen. Die Musikgesellschaft organisiert nächstes Jahr im Rahmen von ihrem 125-Jahr-Jubiläum den Emmentalischen Musiktag. Und ein Oberhüniger Immobilienbude bekommt Geld aus dem Lotteriefonds für die Sanierung eines historischen Wohnhauses in Lützelflüh. Die Armee soll mehr Geld bekommen. Der Bundesrat wird für das die Mehrwertsteuer 12 Jahre lang um 0,5% lüpfen. Nach der Finanzkommission stellt sich jetzt auch die Sicherheitspolitische Kommission vom Ständerat gegen den Plan. Sie schlägt vor, dass die Mehrwertsteuer 18 Jahre lang um 0,2% gelüpft wird, melden die Parlamentsdienste. Dazu soll Geld vom allgemeinen Bundesbudget kommen. Das Thema kommt in der Herbstsession in Ständerat. So heiss wie der Sommer ist es in der Schweiz noch nie gewesen. Von Juni bis August war es im Schnitt 17,2 Grad warm gewesen, meldet Meteo Schweiz. Das ist 0,4 Grad mehr als im Sommer 2003 und damit ein neuer Rekord. An vielen Orten hat es auch so viele Hitzetage und Tropennächte gegeben wie noch nie. Der Noah Okafor spielt bis auf Weiteres nicht mehr für die Schweizer Schutnazi. Unter dem Trainer Murat Yakin wird er nicht mehr shooten, schreibt der 26-jährige Offensivspieler in einem ausführlichen Statement auf Instagram. An WM des Sommers seien Sachen passiert, die ihn tief getroffen haben. Vertrauen sei verletzt, Zusagen nicht eingehalten worden. Der Okafor hat an WM nur gegen Algerien und nur die letzte vierte Stunde geschaut. Er betont aber mehrfach, dass sein Rücktritt nichts mit seinen Einsatzzeiten zu tun hat.
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2: Wir haben heute einen recht bewölkten, eher grauen Nachmittag. Zwischendurch kann es ein paar Aufhellungen geben, aber so im Grossen und Ganzen prägen die Wolken den Nachmittag das Wetter. Aber trotz dieser vielen Wolken sollte es an den meisten Orten trocken bleiben heute. Und zu diesem grauen Wetter dazu geht ja noch die Beise den Nachmittag. Die Temperaturen sind darum ja, relativ frisch, würde ich mal sagen, mit so 15 bis 17 Grad. Morgen da ist es dann wieder ein bisschen wärmer. 20 Grad haben wir am Nachmittag. Dazu auch ein Gemisch aus Sonne und Wolken.
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2: Da ist immer noch die A1, die beschäftigt. Bern Richtung Zürich zwischen Kriegstätte und Herkingen. Da stocken es nach wie vor wegen Verkehrsüberlastung. Das auf mehreren Abschnitten. Sonst habe ich noch aber keine Meldungen aus dem Neo-Eisland. Ich wünsche eine gute Fahrt. Kommt sicher ins Ziel. Unterwegs mit euch zusammen durch den Donnerstag, 10. September, sind Pascal Rupp und ich, Zeni Nachlötzli. Einen gebigen Nachmittag wünsche ich. Das hier ist Rihanna.

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0: Mit Neo Ace sind wir unterwegs an diesem grauen, dunsten Nachmittag. Und wenn es so tönt, ja, dann kann es gut sein, dass der Toni Flückiger gerade Holzskulpturen schnitzt mit seiner Motorsäge. So lebensgrosse, aufwendige Figuren aus Holz macht er alltag. Sei es Tier, Figuren, Bänkli oder andere Kunstwerke.
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0: Der Toni Flückiger ist 45-jährig und kommt von Grünematt. Als Künstler nennt er sich Flugo. Seit über 15 Jahren arbeitet der Flugo mit der Motorsäge und hat schon das eine oder das andere erreicht. Vor allem 2 Jahre waren für ihn bis heute ganz speziell, Manuel Bartlomé.
2: Vor über 10 Jahren war der Toni Flückiger auf dem Höhepunkt seiner Karriere. Im 2012 und 2013 hatte er ein paar Erfolge.
3: Ich hatte dann ein bisschen hoch, im besten Alter, etwas über 30. Ich durfte Schweizer Meister werden im Sportholz fällen, also Stil Timbersports. Und dann war zugleich auch noch die Schweizer Meisterschaft im Skulpturenschnitzen. Dort durfte ich auch gewinnen. Und das waren für mich schon Highlights.
2: Bei diesen Wettkämpfen muss es schnell gehen, ergänzt der Toni Flückiger.
3: Du hast einfach 6 Stunden Zeit zum Schnitzen mit der Motorsäge. Und du hast einen Stamm zur Verfügung gehabt. Und dann machst du eine Skulptur, die möglichst viel darstellt in dieser Zeit.
2: Das ist schon über 10 Jahre her. Jetzt ist der Flugo an einem anderen Punkt. Er arbeitet immer noch sehr häufig mit der Motorsäge, aber...
3: Für mich ist im Moment alles erreicht mit der Motorsäge. Ich denke, Motorsäge habe ich für mich eigentlich jetzt abgeschlossen, was noch weitere Ziele sind.
2: Der Toni Flückiger hat darum schon etwas Neues entdeckt. Settings, die nicht mit der Motorsäge zu tun hat. Zum Beispiel das Schweizer Örgeli.
3: Im Moment sind andere Hobbys am Entstehen. Ich bin jetzt neu dran am Schweizer Örgeli bauen. Und das ist jetzt am Entstehen. Ich könnte mir gut vorstellen, dass es dort weiterläuft. Ich mache einfach immer das, was ich Freude habe.
2: Trotzdem, für den Toni Flückiger sind definitiv 2012 und 2013 die besten Jahre gewesen. Aber wer weiss, vielleicht kommen weitere erfolgreiche Jahre dazu. Weil beim Toni Flückiger alias Flugo kommt in der nächsten Zeit Neues dazu.
0: Wie der Toni Flückiger zum Schnitzen ist gekommen und was er alles mit Holz machen kann, das könnt ihr nachher auf unserer Webseite neoace.ch.
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2: Das ist Donnerstagnachmittag hier bei uns auf Neo 1. 3:30 ist jetzt und heute, da passt mal das Wetter. Also, immer für all die, die schon sehnsüchtig auf die Hockeysaison warten.
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2: Die Temperaturen die passen etwas besser zum Hockey als die von letzter Woche. Und um Hockey geht es auch bei uns morgen Morgen, Lisa Graber. It's the final
4: countdown. Ja, der Countdown, der läuft. Und zwar auf Hochtouren. Nächste Dienstag geht es in der National League los mit der neuen Hockeysaison.
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4: Ja, bevor wir einfach da durchdrehen, haben wir uns auf Neo 1 diese Woche gut vorbereitet auf den Saisonstart. Wir haben zum Beispiel mit einem Neuzugänger geredet, bei den Tigern, einem neuen Captain. Aber morgen, da stellen wir Teamstütze im Zentrum. Der Luca Bolzhauser.
6: Ich unterstütze die Jungen, die Alten, egal bei was. Ich probiere, meinen Job zu erledigen und dem Team helfen, dass wir so viele Spiele wie möglich können.
4: Dazu dreht sich dann morgen Morgen wieder alles um die Winigen Berge.
7: Berge sagt man hier unten für höher, also das sind nicht Schneeberge.
4: Die Winiger, Danny Dähler und Fritz Schörch haben 4 Jahre lang an einer Dokumentation über die Winigen Berge gearbeitet. Und bei der haben sie natürlich ganz viele Leute begegnet. Was in Erinnerung bleibt, das gehört ihr dann morgen Morgen. Aber wisst ihr, was eigentlich auch noch prägt? Wenn man auf einem Tätsch 350 Franken abräumt in unserem Morgenspiel, kennst die 350 Franken, die sind für einen Hofladen Haslemülli. Dort gibt es einiges zu posten, so der Betriebsleiter.
8: Der grösste Teil ist von unserem Hof, Bachwaren aus eigenem Biomehl, Biorin zu Säufleisch, aus Hoftötung von unserem Hof, frisches Gemüse aus eigenem Anbau und frische Bio-Obst aus eigenem Anbau und ganz viele Produkte von Partnerbetrieben.
4: Auf Risiko müsst ihr gehen und 2 Stimmen erkennen, wenn ihr den ganz grossen Batzen wollt abräumen von 350 Franken. Der Start-Tag gibt es morgen wie gäng ab 5:30 am Morgen bei uns. Das dann mit dem Jürgen Lehmann und Jasmin Wietrich.

0: Kingdom of Fear habt ihr gehört, hier bei uns auf Neo 1 an diesem Donnerstagnachmittag, 10. September. Die Strassen einfach mal für sich alleine haben. Das geht in der Regel nur mitten in der Nacht oder an speziellen Anlässen.
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0: Diesen Sonntag, 13. September, ist man ja, zwar nicht ganz allein auf der Strasse, aber am Slow-Up Emmental Oberaargau ist die Strecke zwischen Huttwil und Sumiswald motorfrei. 38 Kilometer sind insgesamt. Lisa Graber.
2: Und die kann man mit dem Velo fahren, mit den Trotti oder den Inlineskates angehen. Slow Up, das lebt aber nicht nur vom Fahren und vom Umdüsen, sondern auch vom Anhalten. Und für das gibt es ganz viele Gründe am 13. September bei diesen 38 Kilometern. Das sagt uns der Thomas Friedli, der beim Slow Up Remital Oberaargau zuständig ist für die Ressort Strecke und Sicherheit.
3: Besonders lohnt sich ein Halt an einem von diesen vielen Events und Verpflegungsständen entlang von der Strecke oder auf den Dorfplätzen in Huttwil und Sumiswald mit Überraschungen, insbesondere für die kleinen Teilnehmer. Und wer eine Pause vom Velo oder von den Inlineskates möchte einlegen, der kann zwischen Sumiswald und Huttwil eine Fahrt mit der historischen Bahn geniessen.
2: Starten tut alles diesen Sonntag um 9:30 am Morgen auf dem Brunnplatz zu Huttwil. Dort steht der Noah Siegenthaler, Unihockey-Nazi-Spieler vom SV Wiler Ersigen, Neo 1 Redo-Antwort. Darauf tut am 10. der Noah höchstpersönlich das Slow-Up eröffnen und für die Stimmung sorgt dann auch noch die Band Blutheiss.
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2: Zu dieser Musik da wird geradelt, aber auch geschlemmt. In Sumiswald gibt es eine deftige Festwirtschaft mit Alpenmakronen und Grill. Zu unserem Moos duftet es nach Öpfelküchli und im Weiher gibt es Kürbissuppe und Hotdogs. Man tut also gut essen beim Slow-Up und er ganz gemütlich weiterziehen mit dem Velo, während man noch verdaut. Dazu der Thomas Friedli, der beim Slow-Up Oberemmental Oberaargau zuständig ist für das Ressort Strecke und Sicherheit.
3: Slow-Up ist bewusst kein Sportanlass, sondern ein gemütliches Erlebnis für alle. Ich kann die Strecke individuell an die eigene Kondition anpassen, absolvieren, unterwegs Pausen an den verschiedenen Festplätzen einlegen oder sogar ein Stück mit der historischen Bahn zurücklegen. Ganz nach dem Motto «Slow down, pleasure up» zählt das Geniessen und nicht das Tempo.
2: Und wer ins Gähnen kommt, wenn Slowdown heisst und gerne einfach nur Gas gibt, auch da kommt ihr auf eure Kosten. Die Schwarzenbach ist darum ein Leichtathletik-Parkour und das Kleidientwil gibt es ein Velo-Parkour. Und falls vor lautem Gas geben etwas wird kaputt gehen, kein Problem. An mehreren Stationen gibt es Helpstationen, wo man sein Velo reparieren kann. Alle kommen also auf ihre Kosten und dann heisst es einfach nur noch
3: Slowdown, pleasure up.
0: Ab der 10 Uhr am Sonntag geht's dann los. Mehr Infos zum Slow-Up Emmental Oberaargau findet ihr auf ihrer Webseite slowup.ch.
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0: Alice Cooper, Poison. Musik aus den späten 80er Jahren habt ihr gehört hier bei uns auf Vanille an diesem Donnerstagnachmittag. Unfolded Minute. Also eine auseinandergefaltete Minute. Das ist der Name von einer neuen Gedenkstätte, die in Bern auf der Casino-Terrasse entstehen soll. In Planung ist das Ganze schon seit 3 Jahren. Anfangs die Woche hat der Bundesrat Ignacio Cassis das Projekt zusammen mit der Berner Stadtpräsidentin Marieke Kreuth vorgestellt. Lou Kissling, kannst du uns schnell erklären, was gibt es für einen Erinnerungsort?
1: Ja, es ist quasi ein Holocaust-Mahnmal. Also die Gedenkstätte soll an die Opfer vom Nationalsozialismus im Zweiten Weltkrieg erinnern. Besonders an die Menschen, die die Schweiz wegen der strengen Flüchtlingspolitik abgewiesen und nicht gerettet hat. Die Architektin vom Projekt, Andrea Stegmüller, sagt dazu gegenüber dem SRF.
2: Mitten in der Stadt, neben der Altstadt, neben dem Bundeshaus, neben dem Casino, an diesem Ort versuchen wir etwas Unmögliches zu gestalten, dass man etwas Sinnliches wahrnimmt. Es war uns entscheidend wichtig, dass das passiert.
0: Und was ist da genau geplant?
1: Es soll eine 60 Meter lange Klangmauer geben aus Metall, die die Form von Schweizer Grenzen hat. Die Wand soll vibrieren und eine Melodie spielen. Für diese Wand zu ablaufen, hat man etwa eine Minute. Eine Minute, um über all die Menschen nachzudenken. Von dort kommt auch der Name Unfolded Minute.
0: Und ab wann kann man die Klangmauer anschauen in Bern?
1: Ab Ende 2027. Ab dann soll die Gedenkstätte fertig sein auf der Berner Casino-Terrasse, gerade in der Nähe vom Bundeshaus.

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1: Guten Donnerstagnachmittag, 4 haben wir jetzt. Und das News-Update den Nachmittag gehört von Pascal Rupp.
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3: Berner Gemeinden sollen bei Windrad-Projekten mitreden können. Das Personal der Solothurner Spitäler AG soll einen eigenen Gesamtarbeitsvertrag bekommen. Und es wird ein Haufen Wolken, es sollte aber trocken bleiben, hinnach bei um die 16 Grad. Wie viel haben Gemeinden zu sagen, wenn es bei ihnen Windräder gibt? Bei dieser Frage ist sich die Berner Politik nicht einig. Der bernische Grossrat sagt heute ganz knapp mit 76 zu 75 Stimmen Ja zu einem Vorstoss, der das Mitspracherecht der Gemeinden gesetzlich verankern will. Das Gesetz soll also so angepasst werden, dass die Stimmberechtigten vor betroffenen Gemeinden, wo es ein Windrad von nationalem Interesse soll geben, das Okay müssen geben. Grundsätzlich braucht es auch jetzt die Zustimmung von Standortgemeinde. Der Berner Regierungsrat hat das aber streichen, per Verordnung also in eigener Regie. Auf der Autobahn A1, kurz vor der Ausfahrt Kriegstätte Richtung Bern, ist der Morgen ein Anhänger umgekippt. Wieso, ist noch nicht klar. Wegen dem Anhänger hat der Verkehr nur auf einer Spur durch können, meldet die Solothurner Kantonspolizei. Für das Räumen war die Autobahn in Richtung Bern zeitweise ganz gesperrt gewesen. Darum hat es Stau gegeben. Das Personal der Solothurner Spitäler AG soll einen eigenen Gesamtarbeitsvertrag bekommen. Dieser Meinung ist die Spezialkommission vom Kantonsrat. Der Spitalbetrieb sei deutlich anders als die Verwaltung und andere Personalgruppen, begründet die Kommission ihre Entscheidung in ihrer Mitteilung. Der Solothurner Regierungsrat hat den Gesamtarbeitsvertrag vor gut einem Jahr gekündigt. Die Kommission macht sich jetzt Gedanken zum Thema und schaut in diesem Zusammenhang eben auch, ob einzelne Personalgruppen ein eigenständiges Personalrecht bekommen sollen. Vor anderthalb Wochen hat es in einem Schnitzelbunker vor einer Sage im luzernischen Flüeli angefangen zu brennen. Verletzt worden ist niemand. Mittlerweile ist klar, wieso es brennt. Die Schuld ist ein Funken von einem Holzhacker, schreibt die Luzerner Polizei. Fertig, Sonntagsblick. Ab Anfang Jänner gibt es neu den Blick am Wochenende. Der kommt nicht mehr am Sonntag, sondern schon am Samstag. Das hat Konsequenzen für Angestellte von Posttochter Presto. Die liefern die Zeitungen früh am Morgen und eben auch am Sonntag. Presto muss maximal 70 Angestellte künden, sagt das Unternehmen der Nachrichtenagentur Kisten SDA. Weil die meisten in kleinen Pensen arbeiten, macht es zusammen weniger als 5 Vollzeitstellen aus. Zusätzlich rechnet Presto damit, dass sie bei knapp 500 Mitarbeitenden muss die Verträge anpassen
2: muss. 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
1: Es geht heute noch gegen Abend zu bewölkt weiter, aber regnen sollte es eigentlich nicht heute. Dafür haben wir noch die Beise, die geht, darum sind die Temperaturen relativ frisch mit so 15 bis 17 Grad. Morgen stellt die Beise mehr oder weniger wieder ab. Die Temperaturen morgen, die sind sehr frisch, so um die 7 bis 9 Grad. Es wärmt aber dann auf. Am Nachmittag ist es sogar wärmer als heute. Plus minus 20 Grad haben wir dann am Freitagnachmittag. Dazu ist es weiterhin trocken und wir haben auch morgen so ein bisschen das Gemisch aus Sonne und Wolken.
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1: Da habe ich immer noch Meldungen von der A1 in Richtung Zürich zwischen Rüttligen, Alchen-Flüetunnel und Önsigen. Da stocken es auf mehreren Abschnitten wegen Verkehrsüberlastung. Das gleiche Spiel in der Gegenrichtung in Richtung Bern zwischen Herkingen und Önsigen. Und da geht es im Moment noch mal langsam für Ski. Habt Sorge unterwegs. Ein Gruß ins Auto.
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1: Um die SCL Tigers geht es auch in unserer Sportstory als nächstes. Ihr gehört nach drei Songs, um was es geht. Hat der Mix für mich, der Pascal Rupp und ich, Zerina Klötz.

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0: Ihr hört New Ways und das hier, das war Donna Summer mit Hot Stuff an diesem Donnerstagnachmittag. Der Van schon noch mal ein bisschen waschen, vielleicht ein bisschen rausputzen, die Leibchen wieder vorschreissen. Ich glaube, bei allen Hockey-Fans kribbelt es wieder so richtig.
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0: Es geht nicht mehr lang und dann startet die neue Eishockey-Saison. Nächste Woche ist es soweit, die SCL Tigers haben ihr erstes Spiel gegen HC Davos. Wir sind euch schon die ganze Woche auf den Saisonstart am Vorbereiten in unserer Sportstory. Wir haben es schon von einem ganz jungen Spieler oder von einem neuen Captain gehabt. Heute ist jetzt ein neues Gesicht dran, Jasmin Wüttrich.
3: Bei den Juniorenteams vom EHC Chur gross geworden, mit 16 ins National League Debüt im Dress vom HC Davos, von dort zu den Rapperswil Jona Lakers, in die kanadische Juniorenliga, zurück in die Schweiz zu Ambri Piotta, die letzten zwei Saisons beim EV Zug und jetzt lang noch. Der Stürmer Nando Eckenberger hat schon ein paar Stationen hinter sich. Er sagt:
4: Ja, erstens mal will ich sehr viel Gutes gehabt von Langnau. Wir haben es anschauen und haben wirklich gesehen, wie cool sie das da gemacht haben. Plus natürlich auch für mich als Chance. Ich glaube, vielleicht sehr so gut können beenden und ich würde es gerne einen Schwung mitnehmen.
3: Der Nando Eckenberger hat sich in kurzer Zeit schon gut eingelebt.
4: Ja, sehr. Ich glaube, sie haben es mir mega einfach gemacht, das Team, das Staff, die Leute rundherum in Langnau. Hat es mir mega angenehm gemacht zum Code. Ich bin super aufgenommen worden und fühle mich mega wohl.
3: Der 26-jährige Stürmer weiss auch, was er kann und was Verein und Fans von ihm dürfen erwarten.
4: Ich glaube, viel Energie. Ich glaube, über die Jahre, oder schon seit ganz früher, wenn ich es früher gelernt habe, viel Energie. Mein Körper spielt Zug zum Goal. Ja. Und ich glaube, ja, gute Energie, ob es neben mir ist, wie auf dem Eis. Ich glaube, es sieht man. Das will ich dem Team bringen und so helfen, dass wir das Spiel gewinnen können. Ja.
3: Spiel gewinnen tönt schon mal gut. Der Nando Eckenberger und die SCL Tigers haben aber konkretere Ziele.
4: Für uns ist sicher klar, dass unser Ziel in diesen Top 8, wenn wir drin sind. Ich glaube, das haben wir das Potenzial und ich glaube, jetzt sind wir völlig auf dem richtigen Weg, um dort herzukommen. Ich glaube, wir trainieren mega hart, wir schauen viele Sachen an und ja, das Gefühl ist eigentlich gut. Wir sind in der Saison ausgesehen und wo wir stehen, das sehen wir sicher, aber das ist sicher das Ziel.
3: Top 8 heisst also auch, dass die SCL Tigers wollen in die Play-Ins und dort um die Teilnahme in den Playoffs spielen. Nebst der Meisterschaft, die nächste Woche losgeht, freut sich der neue Stürmer von den Tigern vor allem auf etwas.
4: Was sicher mega lässig ist für alle, glaube ich, ist der Spengler Cup. Aber schlussendlich gehen wir ganz neutral rein. Ich glaube, wir müssen auf die Saison konzentrieren. Das ist sicher der wichtigste Punkt am Ganzen. Und darum, ja, ich glaube, jetzt konzentrieren wir uns ganz auf uns, auf die kleinen Sachen. Jetzt haben wir eigentlich gerade angefangen, darum eins nach dem anderen.
3: Weil bis die SCL Tigers beim Spengler Cup auf das Eis gehen, geht es noch mehr als 3 Monate. Und bis dorthin zählt einfach das, was in der Meisterschaft geht.
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2: Mit NeoAce sind wir unterwegs an diesem Donnerstagnachmittag, 10. September. Es ist 16:30 Uhr.
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2: Theater, Konzert vom Jodlerclub, Gemeindeversammlungen, die Schulen haben drinnen Turnen. Pascal Rupp, was kommen dir noch alles für Anlässe sein, die in der Mehrzweckhalle stattfinden können?
4: Du hast da schon eine breite Ding gehabt, aber ich würde sagen, etwa noch Vereinslotto, Hauptversammlung oder vielleicht ein Budalas.
2: Ja, stimmt, die gibt es auch noch. Wir sehen, ganz viele Leute und Vereine brauchen Platz in der Mehrzweckhalle. Das ist auch zu Koppingen nicht anders. Einfach dort hat es lange keinen Platz gehabt.
4: Ja, oder auch zu wenig. Die Gemeinde hat zwar eine Turnhalle, die ist aber eben einfach zu klein für alle zusammen. Das Problem ist seit dem Sommer gelöst. Koppingen hat eine neue Mehrzweckhalle. Und am Wochenende ist die offizielle Eröffnung. In 5 Stunden erzählt uns der Projektleiter Richard Ebi, wieso die Mehrzweckhalle für die Gemeinde so wichtig ist und schaut mit uns zurück. Der Weg, bis die Mehrzweckhalle jetzt steht, war zwischendurch noch mal steinig gewesen.
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2: Wir gehen heute Abend zusammen mit den grauen Wolken. Zwischendurch kann es zwar ein paar Auflockerungen geben, aber so im Grossen und Ganzen gehen wir schon eher grau durch den Abend. Dazu geht auch noch die Beise, darum sind die Temperaturen relativ frisch heute, so mit 15 bis 17 Grad. In der Nacht auf morgen gehen die Temperaturen noch weiter runter. Morgen Freitag starten wir dann mit 7 bis 9 Grad. Und am Nachmittag steigen die Temperaturen glücklicherweise wieder ein bisschen. 20 Grad haben wir morgen Nachmittag, dazu ein bisschen eine Sonnenwolken-Gemisch.
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2: Immer noch die A1, die da im Moment angeht, Richtung Zürich, zwischen Rüttlingen-Augen-Flühen, Thunau und Önsingen. Da stocken es nach wie vor. Und auch in Gegenrichtung Richtung Bern, zwischen Herking und Önsingen. Auch da ist im Moment ein bisschen schwierig wegen Verkehrsüberlastung auf der Hauptstrasse im Neu-Eisland. Da geht es aktuell noch relativ gut vorwärts. Da müsst ihr sicher nie mehr als 5 Minuten einrechnen. Habt Sorge unterwegs. Ein Gruß ins Auto. An dem Mikrofon für euch, der Pascal Rupp und ich, Zerina Klötzli. Und natürlich geht es jetzt hier bei uns auf Neo 1 mit Musik weiter. Hate that I made you love me for Ariana Grande. Geht als nächstes für euch parat. Einen schönen Nachmittag wünsche ich.

0: So langsam, aber sicher geht's richtig für runter. Neo Eins begleitet euch dabei an diesem Donnerstag, 10. September. Wir schielen drauf, wenn wir die Zeit wissen wollen. Oder wir wissen schon nur, wenn es läutet, was für Zeit es ist. Aber so richtig nehmen wir die Uhr an einem Kirchenturm eigentlich nicht wahr. Also auch um mir geht es so. Die sind halt einfach da, bis sie eben dann nicht mehr da sind. So war es letztes Jahr in Sumiswal. In der Zeit, wo man die Zifferblätter vor Uhr von reformierten Kirche restauriert. Unter anderem hat die Bützter Oliver Bär gemacht. Er ist Fachmann, wenn es um Kirchturmtechnik geht und hat gestern Abend in der Kirche Sumis einen Vortrag gehalten über die Arbeiten. Wir von Neo1 haben ihn vor seinem Referat getroffen. Der Oliver Bär hat uns erklärt, wie die Büzen sind abgelaufen an diesem Kirchenturm, der nicht ganz 0815 ist.
1: Es ist eine sehr, sehr grosse Anlage. Das ist Irrtum vorbehalten, das zweitgrösste Zifferblatt vom Kanton Bern. Das Burgdorf ist grösser. Und das ist natürlich auch eine Herausforderung, das Ganze zu machen und abzunehmen.
0: Und gleich haben sie es zustande gebracht. Als sie angefangen mit dieser Restaurierung, haben sie als erstes Mal die Zeiger abgenommen und die römischen Zahlen vom Zifferblatt demontiert und eingepackt.
1: Die Zahlen alle zusammen, die mögen knapp die Zahlen von einem Zifferblatt lüpfen, weil die sind riesig, die sind 88 cm gross, glaube ich, von Höhe her.
0: Erklärt der Oliver Bär. Dann sind die Zifferblätter selber dran gekommen.
1: Das sind Ringe, die haben wir unter zwei Mal demontiert aufgrund vom Vogelschutz. Die Mauersegler, die hier einquartiert sind, die hatten noch Brutzeit. Und man hat dann zwei Seiten offen gelassen, dass sie brüten konnten. Und vorher haben wir zwei Seiten demontieren können. Das heisst, die Ringe sind einfach oben geblieben, Zahn und Zeiger haben wir bei allen abnehmen.
0: Schritt für Schritt sind die Büzen fürschig gegangen. Die ersten zwei Zifferblätter haben sie in die Werkstatt genommen und dort geflickt, weil zum Beispiel die Füssli von der Zahl am Zifferblatt kaputt waren.
1: Also der Füssli, das heisst dort, wo die Zahlen angeschraubt sind, das ist, wir sagen, dann ein Füssli. Hat die, nachher, die Zeiger hat man auch müssen flicken, die sind gerissen gewesen, oberhalb von Rondellen, wahrscheinlich wegen der Temperatur, die haben alle zusammen einen Riss gehabt. Die haben wir müssen flicken, man hat dann die Zahlen und die Zeiger lackiert und neu vergoldet.
0: Ende September letztes Jahr haben sie dann die anderen zwei Zifferblätter neu in Angriff genommen, erzählt Oliver Bär.
1: Die haben wir nachher eigentlich ja, für das Zeichen nur aufgerüstet. Also die waren relativ gut im Zustand. Das Traggrip, wo die Bleche drauf genietet sind, die waren weder gerostet noch irgendwie in schlechtem Zustand. Und dann haben wir eigentlich das Ganze ja, für das Zeichen nur anschleifen können, neu grundieren und überlackieren.
0: Ende Oktober 25 haben sie die ganze Geschichte wieder aufgetan an Kirchenturm.
1: Das ist ein rechter Hosenlauf. Man muss sich vorstellen, ein Zifferblatt von Kirchen Sumiswald ist ohne Zahlen eine Viertel-Tonne. Also das sind Riesendinger, die haben 5 Meter Durchmesser. Und das ist nicht ganz 0,50 gewesen. Wir haben die einen Tag oben gehabt, die vierte Höhe, aber da seid ihr alles am Abend auf der Schnauze gesehen.
0: Eine strenge Büzung war, sagt Oliver Bär schmunzelnd. Dann haben sie diesen Zifferblättern noch den letzten Schliff verpasst innerhalb 2 Tagen. Zeiger montiert, alles gerichtet etc. Weil sie erst was Gerüst gestellt haben, haben der Oliver Bär und seine Helfer auch noch das Uhrwerk wieder aufgefrischt. Alles in allem ist die Revision fern rund ein halbes Jahr gegangen. Gestern Abend hat der Fachmann für Kirchturmtechnik einen Vortrag gehalten über die ganze Revision am Kirchenturm von reformierten Kirchen Sumiswald. Mit diesem Referat wollte Oliver Bär zeigen, was sie alles gemacht haben und dass ihr Job nicht ein 0815-Handwerk sei.

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0: Die Musik von Post Malone habt ihr gehört. Hier bei uns auf Neo 1, 10 vor 5 haben wir jetzt. Zeichnen, mit Lego spielen, draussen auf dem Trampolin rumtoben. Ja, etwas so das habe ich mit 12 gemacht. Es gibt aber auch dort Unterschiede. Der Danilo Furt zum Beispiel aus dem Heimisbach, der verdörlt sich seine Zeit anders. Der 12-Jährige fährt Töff und das feiert erfolgreich. Im französischen Le Vier hat er letztes Wochenende die ersten beiden Rennen gewonnen und sich den Schweizer Meistertitel in Mini-GP Open geholt. Aber mit diesem Titel ist seine Saison noch nicht fertig. Als nächstes geht es für ihn ins Ausland, die italienische Meisterschaft.
1: Die italienische Meisterschaft wird schon schwieriger, weil die Italiener die sind noch ein bisschen schneller. Und der probiere ich einfach mit der führenden Gruppe, es sind so zwei, die vorne sind, probiere ich mit denen mitzukämpfen und vielleicht sogar um einen Sieg zu kämpfen.
0: Dort will Danilo weitere Rennkilometer sammeln. Die Erfahrung kann er brauchen, weil für die nächste Saison plant er schon den nächsten Schritt.
1: Also noch im Herbst wollen wir dann eigentlich noch eine höhere Kategorie probieren, mit einem grösseren TÜV. Und dass wir dann wissen, was wir nächstes Jahr machen wollen.
0: Mehr Hubraum, mehr Leistung und ein anderes Fahrgefühl. Der grössere TÜV wird für Danilo eine neue Herausforderung. Im Herbst will er ihn zuerst einmal testen.
1: Das ist ein 250 Kubik NSF, also Honda. Aber wir wissen noch nicht ganz, wo, eben an welchem Ort.
0: Der Test soll dir zeigen, ob der Danilo vorher für einen Wechsel parat ist. Das Ziel des 12-jährigen TÜV-Fahrers ist aber glasklar. Er will nächstes Jahr mit dem grösseren TÜV an den Start gehen. Wir haben diese Woche schon mehr mit dem und über Danilo vorher geredet. Wie viel Training das es für seine Erfolge braucht, das könnt ihr zum Beispiel schon nachlesen auf neo1.ch.

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3: Das ist der Donnerstagabend hier bei uns auf Neo 1. 5 haben wir jetzt. Und das Nachrichten-Update den Abend gehört von Pascal Rupp.
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5: Die neue Mehrzweckhalle zu Koppigen ist fertig und wird das Wochenende eingeweiht. Die Europäische Zentralbank geht mit dem Leitzins auf und das Wetter bleibt bewölkt. Morgen ist es recht sonnig bei um die 20 Grad. Die neue Mehrzweckhalle Blei zu Koppigen ist nachher. Knapp 2 Jahre nach dem Spatenstich haben die Schulen und Vereine nach den Sommerferien die neue Halle rein können. Der Projektleiter Richard Ebi ist froh, die Gemeinde brauche die Mehrzweckhalle.
6: Koppigen hat eine Einwohnerzahl von rund 2300 Einwohnern. Koppigen ist in glücklicher Lage, dass wir eine ganze Anzahl an Vereinen haben. Und wir haben kein Restaurant mehr, wo kein Saal mehr drin ist.
5: Die Turnhalle im Dorf ist zwar noch gut Zweck, die sind aber zu klein für alle Vereine, sagt der Richard Ebi. Und die Gemeinde hat vor allem auch Platz gebraucht für Anlässe nebst dem Sport.
6: Sondern auch für soziokulturelle Anlässe. Ich denke hier an Vereine wie die Musikgesellschaft, die in der Halle nicht noch ein Übungslokal hat. Wir haben Jodlervereine, wir haben Guckenmusik, diverse Sachen. Und die haben ihre Anlässe, ihr Fest, die nie mehr richtig an einen Ort rein können.
5: Die Gemeinde Koppigen hat die Mehrzweckhalle schon Anfang Juni übernehmen. Dann war mit der Gemeindeversammlung auch der erste offizielle Anlass gewesen. Bei dieser Hauptprobe hat alles wunderbar geklappt, erzählt der Projektleiter Richard Ebi. Das Wochenende lässt die Gemeinde Koppigen zum offiziellen Eröffnungsfest vor Mehrzweckhalle Blei ein. Die Berner Kantonspolizei hat heute verpixelte Fotos von 4 Schuttfans herausgegeben. Sie werden verdächtigt, dass sie am Göpfinalfern im Wankdorf Fackeln und Knallpetarden gezündet haben. So haben die 4 schwere Verletzungen von den Leuten rundherum in Kauf genommen, schreibt die Polizei. Sie hat bis jetzt nicht herausgefunden, wer die 4 Personen sind. Ist das in einer Woche gäng noch so, wird die Kapo die Fotos unverpixelt veröffentlichen. Der Sommer war es heiss, darum hat es einen Haufen Glasse gebraucht. Die Glassenfirma Kalte Lust aus Olten hat ihre Zielverheuer schon im Augsten geschafft. Im Vergleich zu den ersten 8 Monaten fern steigert Kalte Lust den Umsatz bis Ende Augsten um 32%, meldet das Unternehmen. Grund sei das heisse Wetter und die gute Nachfrage in Gastronomie und im Handel. Die zuständige Kommission vom EU-Parlament sagt Ja zu den neuen Verträgen zwischen der Schweiz und der EU. Das mit 53 zu 3 Stimmen bei 9 Enthaltungen. Das Traktandum hat nicht mehr zu reden gegeben, sagt der zuständige Parlamentarier Christoph Grudler vor den Medien. Das Ja vor der Kommission gilt als Empfehlung für das ganze EU-Parlament. Das soll noch heuer über die Verträge entscheiden. In der Schweiz diskutiert der Ständerat in der Herbstsession über die sogenannten bilateralen 3. Die Europäische Zentralbank EZB geht zum 2. Mal heuer mit dem Leitzins auf. Der Leitzins steigt von 2,25 auf 2,5%. Die EZB reagiert so auf die hohen Ölpreise, die das Tanken und Heizen teuer machen, schreibt die Notenbank. Die EZB geht davon aus, dass die Teuerung wegen dem Iran-Krieg weiter hoch bleibt.
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3: Wir fangen heute Abend nicht mehr Neues an. Wir gehen weiterhin bewölkt durch den Donnerstag, 10. September. Auch die Temperaturen sind relativ frisch, so mit 15 bis 17 Grad. Morgen da ist es dann wieder etwas wärmer, auch am Nachmittag. Da gibt es um die 20 Grad. Dazu ist das Wetter auch morgen trocken, bei einem Gemisch aus Sonne und Wolken.
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3: Lou Kissling, was geht ab auf den Strassen?
7: Ja, wir haben hier momentan Stop and Go auf mehreren Abschnitten auf der A1 Bern Richtung Zürich zwischen Kriegstätte und Önzingen, dann auch in die andere Richtung, Zürich Richtung Bern auf der A1 zwischen der Raststätte Gunzgenort und Niederbipp. Da hat er ebenfalls ein bisschen länger, weil es stockt. Nachher haben wir ebenfalls auch noch gerade einen stockenden Verkehr auf der A2 Basel Richtung Luzern zwischen Egerkingen und Herkingen. Der Blick auf die Hauptstrasse, da braucht es gerade rund um die Berner Innenstadt ein bisschen Geduld. Und auch zu tun, wenn ihr von Hünibach unterwegs seid. In der Richtung Altstadt hat er rund 6 Minuten länger. Sonst aber sieht es gut aus.
3: In diesem Fall wünsche ich eine gute und eine sichere Fahrt.
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3: In der Mehrzweckhalle, da ist etwa ein bisschen Betrieb, Turnstunden mit den Schulkindern, Theaterprobe oder vielleicht das Unihockeytraining. Für all die Leidenschaften hat es seit Anfang des Schuljahres mehr Platz zu hoppigen. Dass die neue Mehrzweckhalle Blei jetzt fertig ist, das haben wir vorhin schon in den Nachrichten gehört. Und am Wochenende tut die Gemeinde die Halle dann offiziell einweihen. Das ist ja etwas Schönes. Aber vor dem Schönen war es ein langer Weg dorthin gewesen. Was für Umwege, dass man zum Teil hat müssen gehen bei dieser Mehrzweckhalle und einfach allgemein so ein bisschen einen Rückblick auf die ganze Bauzeit, das gibt es dann am 4.5. Begleitet euch in euch der Pascal Rupp und ich, Serena Klötzli, gebe ich euch.
5: Ciao zusammen.

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0: Hier auf Neo 1 gehört ihr immer wieder Schweizer Musik. Das war gerade Hecht mit Sommervögel am 4.5.
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0: Konzert vom Jodlerclub, Schultraining, Theater und Turnstunden vor Schuh. Das alles hat Koppigen seit Anfang Schuljahr mehr Platz. Die neue Mehrzweckhalle Blei ist fertig. Am Wochenende ist das offizielle Einweihungsfest vor Gemeinde. Der Projektleiter Richard Ebi ist froh.
2: Hurra, es ist soweit. Die neue Mehrzweckhalle wird offiziell eingeweiht.
0: Die Freude beim Projektleiter ist auch darum gross, weil der Weg ist lang war. Hier und da hat es auch mal einen Umweg gebraucht. Der Jonas Wüthrich schaut mit dem Richard Ebi zurück auf den Weg.
3: Im 2017 ist das Projekt Mehrzweckhalle Blei in der Gemeinde Koppigen losgegangen. Rund 9 Jahre später steht sie. Anfang Juni konnte die Gemeinde die neue Halle offiziell übernehmen. Dann war mit der Gemeindeversammlung auch der erste Anlass in der neuen Halle. Nach den Sommerferien durften auch die Schulen und die Vereine rein. Der Weg zur neuen Mehrzweckhalle sei nicht nur gerade, erzählt der Projektleiter Richard Ebi.
2: Es hat schon die ein oder andere Herausforderungen gegeben und ich denke, die grösste Hürde war, bis wir endlich die Baubewilligung vorliegend hatten.
3: Es hat auch Kritik gegen das Projekt der Gemeinde gegeben. Unter anderem hat die Interessensgemeinschaft einen anderen Standort wollen. Im November 2021 hat die Stimmbevölkerung aber mit knapp 65% der Stimmen Ja gesagt zur Mehrzweckhalle Blei und zu einem 9,5 Millionen Franken Kredit. Die Gemeinde hat doch anfangen planen, Beschwerden haben aber das Projekt verzögert und dann hat auch noch die Corona-Pandemie einen Strich durch die Rechnung gemacht.
2: Das Material ist teurer geworden und dann hat man gesehen, das reicht nicht. Wir müssen mit einem Nachkredit noch eins vor der Bevölkerung haben das gemacht. Und das ist noch eins mit gleich mehr angenommen worden.
3: 750'000 Franken hat es noch mehr gebraucht. Wo die Baubewilligung war, konnte es im Oktober 2024 losgehen auf der Baustelle. Auch der Spatenstich war um ein bisschen später als zuerst gedacht. Es hat noch letzte Abklärungen gebraucht, darum war der zuerst geplante Baustart im August noch nicht möglich gewesen.
2: Das ist schon ein beachtlicher Hosenlupf. Das ist ein Jahrhundertwerk für Gemeinde Koppigen. Gemeinde Koppigen hat in dieser Dimension, in dieser Grösse und in dieser Investition noch nie einen Bau umgesetzt.
3: Mit den bewilligten 10,25 Millionen Franken ist es fast aufgegangen. Am Schluss hat es aber nicht ganz gelangt, erklärt Richard Ebi.
2: Es ist ja so, dass die Bodenbeschaffenheit nicht ganz glücklich ist. Wir haben, das weiss man, bei uns Koppigen das Wasser. Wir haben ja im Vorfeld Proben genommen und geschaut, wie die Bodenbeschaffenheit ist. Aber die ist im Vortrecken in der Endphase nicht gleich vorgekommen wie dort, wo man das Ganze überprüft hat.
3: Darum hat der Sportplatz bei der Halle ein bisschen mehr gekostet, weil es noch einen besseren Aufbau unter dem Platz hat gebraucht. Auch wenn das Projekt finanziell eine Herausforderung war für die Gemeinde, Steuererhöhung brauche ich aktuell wegen der neuen Mehrzweckhalle nicht, sagt der Projektleiter der neuen Koppiger Mehrzweckhalle, Richard Ebi.
0: Wieso die Mehrzweckhalle für die Gemeinde Koppigen so wichtig ist, das haben wir schon berichtet. Ihr könnt es nachhören auf unserer Webseite neo1.ch.
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3: Das ist der Donnerstagabend mit Neo 1, 5:30 ist jetzt.
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5: Hinein mit dem Pascal Rupp. Der Bund will die Schweizerische Nationalbibliothek in der Stadt Bern sanieren und erweitern. Jetzt hat er das Baugesuch für das Projekt eingereicht, meldet das Bundesamt für Bauten und Logistik. Der Baustart ist für nächstes Jahr geplant.

0: 7 Jahre später, im 34, sollen die Büzen fertig sein. Das Parlament muss für das Projekt noch gut 210 Millionen Franken genehmigen. Alle Jahr kommen in der Schweiz knapp 220 Tonnen Mikroplastik aus der Luft, in Boden und in die Gewässer. Das zeigt eine neue Studie von EMPA, von EAWAG und von Agroscope. Die Forschenden haben ein Jahr lang an 5 Standorten Proben genommen. Das Mikroplastik kommt unter anderem von Kleider, PET-Flaschen und anderen Plastikverpackungen. Der Zivilstand geschieden soll es in der Schweiz nicht mehr geben. Der Bundesrat unterstützt den entsprechenden Vorstoss der FDP-Fraktion, schreibt er in ihrer Stellungnahme. Jetzt entscheidet das Parlament. Die Initiantin Nadine Gobe argumentiert, der Zivilstand soll die aktuelle rechtliche Situation einer Person zeigen und nicht die Lebensgeschichte.
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2: Mit viel Wolken gehen wir durch den Donnerstagabend. Regen sollte es aber trotz der Wolken kennengeben. Die Temperaturen die sind recht frisch, so um die 16 Grad aktuell. Wie das Wetter für Morgen und Wochenende aussieht, das klären wir etwa um 20 vor 6 Uhr mit unseren Wetterexperten von Meteotest Bern.
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2: Lou Kissling, was hast du uns zu melden von der Strasse?
4: Ja, es sieht immer noch recht gleich aus, auch auf der Autobahn. Da haben wir immer noch stockenden Verkehr auf der A1 Bern Richtung Zürich zwischen Kriegstetten und Dönsingen. Das auf mehreren Abschnitten, müsst ihr auch noch Geduld haben. Zürich Richtung Bern, vor der Raststätte Gunzgenort und Dönsingen geht es ebenfalls ein bisschen länger. Dann haben wir noch die A2 Basel Richtung Luzern zwischen Egerkingen und Herkingen, wo ihr ein paar Minuten mehr müsst einberechnen. Auf der Hauptstrasse geht es gerade rund um und in der Stadt Bern ein bisschen länger, dann müsst ihr maximal 10 Minuten länger einplanen. Dann stocken sie auch von Stauden Richtung Konofingen rein und dann auch noch zu Thun. Um die 9 Minuten länger habt ihr im Moment vom Seefeld Richtung Thun, Freienhof und von dort noch zum Spital.
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2: In der nächsten halben Stunde da nehmen wir das Wetter unter die Lupe und es gibt ein Update aus der Sportwelt, gegen wie gegen etwa um 10 vor 6. Aber natürlich kommt auch die Musik nicht zu kurz hier bei uns. You, ein neuer Song vom Stress oder Linda Ellis, hören wir noch in den nächsten 10 Minuten. Und auch Beyoncé hören wir mit ihrem Hit Irreplaceable. Starten wir die nächste halbe Stunde. An dem Mix für mich Pascal Rupp und ich, Selina Klötzli.

0: Ihr hört «Neu Eins» an diesem Donnerstagabend, 10. September. Und heute, ja, da haben wir endlich mal wieder eine Jacke für ihn.
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0: Viel grauer Himmel und die Temperaturen sind im Vergleich zu den letzten Tagen eher frisch. Mario Rindlisbacher vom ETH-Test Bern. Heute, ja, ich glaube, ich kann es so sagen, haben wir ein bisschen Herbstfeeling.
2: Ja, definitiv. Es hat am Abend noch recht viele Wolken rum. Richtung Alpen, da ist es nicht ganz ausgeschlossen, dass auch noch kurz ein bisschen regnen, aber sonst immer ein Trocknungswetter. In der Nacht auf morgen, da lockert die Bewölkung dann auf. Es wird zum Teil klar und dementsprechend auch wieder recht frisch. Bis morgen und morgen sinkt das Thermometer auf etwa 7 bis 9 Grad.
0: Du hast gesagt, eine klare und frische Nacht, haben wir dementsprechend auch schöneres Wetter morgen.
2: Ja, morgen gibt es auch ein freundliches Wetter, ganz wolkenlos, geht aber auch der morgige Tag nicht über die Runde. Wir haben immer mal wieder ein paar mittelhohe und hohe Wolkenfelder, die reinziehen. Am Morgen kann es auch darunter ein paar Nebelfelder haben. Dazwischen scheint aber doch immer wieder die Sonne und nach dem kühlen Morgen wird es am Nachmittag milder mit gegen die 20 Grad. Dazu ist die Beise nur noch schwach.
0: Und vielleicht noch der Blick auf das Wochenende, Samstag, Sonntag, wie sieht es da aus?
2: Es sieht nach ziemlich sonnigem Wetter aus, vor allem am Samstag scheint häufig die Sonne. Morgen ist es frisch, am Nachmittag gibt es etwa 22 Grad. Auch am Sonntag scheint zeitweise die Sonne. Dann kommen wir dann wahrscheinlich so auf den Nachmittag an, ein paar dichtere Wolkenfelder rein, bringen aber allweg keinen Regen, das bei etwa 22 Grad.
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0: Um Somber war es an diesem Donnerstagabend hier bei uns auf Neo 1. Und neben der Musik ist jetzt vor allem Sport das Thema bei uns.
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0: Die Ziele sind die schwersten, die ich in meiner bisherigen Karriere geschrieben habe. Mit diesen Worten fängt der ausführliche Text von Noah Okafor an. In dem schreibt der 26-Jährige, dass er bis auf Weiteres aus der Schweizer Schutnazi zurücktritt, Pascal Rupp.
2: Von einem schweren Entscheid schreibt Okafor und dass er gerne noch weiter für die Schweiz gespielt hat. Unter den aktuellen Umständen kann er das aber einfach nicht mehr. An der WM des Sommers sind Sachen passiert, die ihn tief getroffen haben. Vertrauen sind verletzt, Zusagen nicht eingehalten worden. Der Okafor betont mehrfach, dass sein Rücktritt nichts mit seinen Einsatzzeiten zu tun hat. An der WM hat er nur gegen Algerien und nur die letzte Viertelstunde geshootet. Das Problem sei nicht, dass er wenig gespielt hat, sondern die Art und Weise, wie mit ihm ist umgegangen wurde. Wegen all dem hat er entschieden, unter dem aktuellen Trainer Murat Yakin nicht mehr für die Nazi zu shooten.
0: Wir bleiben noch beim Thema Shooten und Nazi. Der Alessandro Romano shootet nicht für die Schweizer Nazi. Der 20-jährige Mittelfeldspieler wechselt zum italienischen Verband. Das zeigt eine Liste auf der Webseite von FIFA. Der Romano soll Ende diesem Monat im Heimspiel gegen Belgien sein Debüt für Italien geben.
2: Der Alessandro Romano ist zur Wintertour auf die Welt gekommen. Er ist durch alle Nachwuchsstufen beim Schweizer Verband und dabei auch gegen wieder Captain gewesen. Auf Seite Club shootet er seit diesem Sommer bei Cagliari, ihrer höchsten italienischen Liga.
0: Die Schweizer Frauen-Nazi spielt das Hinspiel vor der ersten Playoff-Runde für die WM nächstes Jahr gegen Israel, wie erwartet, zu Ungarn. Grund ist die schwierige Sicherheitslage zu Israel. Der Match ist am Freitag, 9. Oktober, zu Metzöcke West, meldet der schweizerische Schutverband. 4 Tage später ist das Rückspiel zu Sion.
2: Auch Frankreichs Schutverband will nicht, dass der Gianni Infantino FIFA-Präsident bleibt. Sie unterstützen seine Kandidatur nächsten März für eine weitere Amtszeit nicht, erklärt der Verbandspräsident Philippe Diallo heute. Auch Italien, Belgien, Schweden und Schottland stehen nicht mehr hinter dem Infantino.
0: Servette muss 4 bis 6 Wochen ohne Captain Timothée Gonya shooten. Der 28-jährige Mittelfeldspieler hat sich am Sonntag im Match gegen St. Gallen am Bein verletzt, meldet der Club. Was genau der Gonya hat, schreibt Servette nicht.
2: Wir wechseln zum Eishockey. Der internationale Eishockey-Verband hat die Untersuchung im Fall Patrick Fischer abgeschlossen. Der ehemalige Trainer vor Schweizer Nazi wird für 4 Jahre gesperrt, berichtet die NZZ. Bis 2030 darf der 50-Jährige also kein Nationalteam mehr coachen.
0: Mitte April ist rausgekommen, dass Patrick Fischer ein Covid-Zertifikat hat gefälscht. 2022 ist er mit einem gefälschten Zertifikat an die Olympischen Spiele in Peking gereist. 2023 ist der Fischer für das in der Schweiz auch wegen Urkundenfälschung verurteilt worden.
2: Der Lian Bichsel darf wieder für die Schweizer Nazi spielen. Der Solothurner NHL-Verteidiger ist laut dem Direktor Sport von Swiss Ice Hockey, Patrick Vogunten, wieder ein Kandidat für die A-Nazi. Die Situation sei geklärt, sagt der Vogunten zu Schweiz heute. Der Lian Bichsel ist intern gesperrt worden, weil er 2 Aufgebote für die U20-Nazi hat abgelehnt.
0: Und zum Schluss noch auf das Velo. Der Stefan Küng gewinnt die 18. Etappe vor Spanien-Rundfahrt Uelta. Der Thurgauer setzt sich im Zeitfahren mit gut 2 Sekunden Vorsprung durch. Es ist sein 2. Etappensieg an einer von den 3 grossen Rundfahrten. In der Gesamtwertung bleibt der Enric Mas erst.
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3: Jetzt haben wir 6. Und das Nachrichten-Update den Abend gehört von Pascal Rupp.
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5: Die neue Mehrzweckhalle zu Koppigen ist fertig und wird das Wochenende eingeweiht. Die Europäische Zentralbank geht mit dem Leitzins auf und das Wetter bleibt bewölkt. Morgen ist es recht sonnig bei um die 20 Grad. Die neue Mehrzweckhalle Blei zu Koppigen ist nachher. Knapp 2 Jahre nach dem Spatenstich haben die Schulen und Vereine nach den Sommerferien die neue Halle rein können. Der Projektleiter Richard Ebi ist froh, die Gemeinde brauche die Mehrzweckhalle.
6: Koppigen hat eine Einwohnerzahl von rund 2300 Einwohnern. Koppigen ist in glücklicher Lage, dass wir eine ganze Anzahl an Vereinen haben und wir haben kein Restaurant mehr, wo kein Saal mehr drin ist.
5: Die Turnhalle im Dorf ist zwar noch gut Zweck, die sind aber zu klein für alle Vereine, sagt der Richard Ebi. Und die Gemeinde hat vor allem auch Platz gebraucht für Anlässe nebst dem Sport.
6: Sondern auch für soziokulturelle Anlässe. Ich denke hier an Vereine wie Musikgesellschaft, die in der Halle nicht noch ein Übungslokal hat. Wir haben Jodlerverein, wir haben Guckenmusik, diverse Sachen und die haben ihren Anlass, ihr Fest, die nie mehr richtig an einen Ort rein können.
5: Die Gemeinde Koppigen hat die Mehrzweckhalle schon Anfang Juni übernehmen. Dann war mit der Gemeindeversammlung auch der erste offizielle Anlass gewesen. Bei dieser Hauptprobe hat alles wunderbar geklappt, erzählt der Projektleiter Richard Ebi. Das Wochenende lässt die Gemeinde Koppigen zum offiziellen Eröffnungsfest vor Mehrzweckhalle Blei ein. Die Berner Kantonspolizei hat heute verpixelte Fotos von 4 Schuttfans herausgegeben. Sie werden verdächtigt, dass sie am Göpfinalfern im Wankdorf Fackeln und Knallpetarden gezündet haben. So haben die 4 schwere Verletzungen der Leute rundherum in Kauf genommen, schreibt die Polizei. Sie hat bis jetzt nicht herausgefunden, wer die 4 Personen sind. Ist das in einer Woche gäng noch so, wird die Kapo die Fotos unverpixelt veröffentlichen. Der Sommer war es heiss, darum hat es einen Haufen Glasse gebraucht. Die Glassenfirma Kalte Lust aus Olten hat ihre Zielverheuer schon im August geschafft. Im Vergleich zu den ersten 8 Monaten fern steigert Kalte Lust den Umsatz bis Ende August um 32%, meldet das Unternehmen. Grund sei das heisse Wetter und die gute Nachfrage in Gastronomie und im Handel. Die zuständige Kommission vom EU-Parlament sagt Ja zu den neuen Verträgen zwischen der Schweiz und der EU. Das mit 53 zu 3 Stimmen bei 9 Enthaltungen. Das Traktandum hat nicht mehr zu reden gegeben, sagt der zuständige Parlamentarier Christoph Grudler vor den Medien. Das Ja vor der Kommission gilt als Empfehlung für das ganze EU-Parlament. Das soll noch heuer über die Verträge entscheiden. In der Schweiz diskutiert der Ständerat in der Herbstsession über die sogenannten bilateralen 3. Die Europäische Zentralbank EZB geht zum 2. Mal heuer mit dem Leitzins auf. Der Leitzins steigt von 2,25 auf 2,5%. Die EZB reagiert so auf die hohen Ölpreise, die das Tanken und Heizen teuer machen, schreibt die Notenbank. Die EZB geht davon aus, dass die Teuerung wegen dem Iran-Krieg weiter hoch bleibt.
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3: Hinnach, nach dem Feierabend heimkommen, Kerzen anzünden und mit einer Kuscheldecke aufs Sofa ablegen. Ich bin ehrlich, genau der sehe ich mich. Draussen verpassen wir auch nichts. Wettertechnisch heute Abend schöner frisch mit etwa 16 Grad. Dazu hat es viel Wolken, es sollte aber trocken bleiben. Morgen Morgen, da starten wir dann aber richtig frische Tage, 7 bis 9 Grad. Am Nachmittag ist es dann wieder milder, mit etwa 20 Grad. Dazu ist der Freitag bewölkt, aber es scheint auch häufig die Sonne durch.
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3: Lou Kissling, wo klemmt es in der Region?
7: Ja, vor allem gerade auf der A1, Bern Richtung Zürich, zwischen Bern-Forsthaus und Bern-Neufeld. Nachher aber auch noch auf der gleichen Strecke zwischen Kriegstetten und Herkingen. Und dann haben wir auch noch gerade die Verkehrsüberlastung auf der A1 Zürich Richtung Bern, zwischen der A2 und der Raststätte Gunzgenort und Dönsingen. Dort stocken es ebenfalls. Nachher haben wir dort noch Stau auf der A2 Basel Richtung Luzern, zwischen Egerkingen und Herkingen. Sonst geht es aber auf der Hauptstrasse her, wenn wir dort schauen, nie länger, wo maximal 8 Minuten. Dort seid ihr also eigentlich noch recht gut unterwegs.
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3: Mein Name ist Alina Klötzli, ich bin noch bis zum 7. mit unterwegs durch den Donnerstagabend. Ciao zusammen.

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0: Ihr hört Neo Ace und das ist Musik aus dem 1982. Abracadabra heisst der Song. Ihr seid mit uns unterwegs an diesem Donnerstagabend, 10. September. Oga, Gala, Oha, Bea sind alles Abkürzungen von Bahnen, Gewerbeausstellungen im oder um das Neo Ace Land. Wir tun noch eine mehr auf die Liste. Die GAKU, die Gewerbeausstellung Kilberg und Umgebung. Die ist wieder von morgen bis am Sonntag in der Dreifachsporthalle Grossbad, im Saalbau Kilberg und im Areal drumherum. Die spezielle GAKU, sie ist nur alle 10 Jahre. Dementsprechend sind ja die Vorfreude riesig, erzählt uns der OK-Präsident, der Michael Kummer.
1: Das ist natürlich total spannend zu sehen, was sich in diesen 10 Jahren alles verändert hat, welche Betriebe sich hier in gewohnter Blüte zeigen, welche das frisch dabei sind. Und freue mich extrem auf die Ausgabe.
0: Zusätzlich sei das Jahr noch etwas speziell.
1: Dass wir ja gleichzeitig das 155-Jahr-Jubiläum vom Gewerbeverein noch feiern, weil vor 5 Jahren durch die Pandemie hat das nicht gefeiert werden können.
0: Darum holen sie das jetzt einfach nachher. Das Wochenende, sagt der Michael Kummer. Für das haben sie gute Abendunterhaltung organisiert.
1: Wo wir jetzt eigentlich allen Besucher und Aussteller kostenlos zur Verfügung stellen. Und das ist sicher ein weiteres Highlight, wo wir uns so extrem darauf freuen, dass wir das Jubiläum nachfeiern können.
0: Der OK-Präsident ist überzeugt, dass die rund 110 Ausstellenden heuer viel zu bieten haben.
1: Ja, ich bin sicher sehr gespannt, was die Unternehmen uns hier zeigen. Und in Sachen Digitalisierung kommt vielleicht sogar etwas mit KI. Fachkräftemangel im Sinne von, wie rekrutieren sie allfällige Lernende und so weiter.
0: Von morgen bis am Sonntag läuft die GAKU, die Gewerbeausstellung Kilberg und Umgebung. Und über das ganze Wochenende erwarten sie rund 20'000 Gäste.

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3: Danach mit dem Pascal Rupp. Der Bund will die Schweizerische Nationalbibliothek in der Stadt Bern sanieren und erweitern. Jetzt hat er das Baugesuch für das Projekt eingereicht, meldet das Bundesamt für Bauten und Logistik. Der Baustart ist für nächstes Jahr geplant. 7 Jahre später, im 34, sollen die Bützen fertig sein. Das Parlament muss für das Projekt noch gut 210 Millionen Franken genehmigen. Alle Jahr kommen in der Schweiz knapp 220 Tonnen Mikroplastik aus der Luft in den Boden und in die Gewässer. Das zeigt eine neue Studie von EMPA, von EAWAG und von Agroscope. Die Forschenden haben ein Jahr lang an 5 Standorten Proben genommen. Das Mikroplastik kommt unter anderem von Kleider, PET-Flaschen und anderen Plastikverpackungen. Der Zivilstand geschieden soll es in der Schweiz nicht mehr geben. Der Bundesrat unterstützt den entsprechenden Vorstoss der

0: FDP-Fraktion, schreibt er ihre Stellungnahme. Jetzt entscheidet das Parlament. Die Initiantin Nadine Gobe argumentiert, der Zivilstand soll die aktuelle rechtliche Situation von einer Person zeigen und nicht die Lebensgeschichte.
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2: Wir haben eher eine frischere Angelegenheit heute Abend mit etwa 16 Grad dazu. Ja, mehrheitlich bewölkt, aber trotz der Wolken, es sollte heute Abend nicht regnen, es sollte trocken bleiben. Und auch morgen haben wir eigentlich Trocknungswetter auf dem Plan. Wir starten richtig frische Tag morgen, so 7 bis 9 Grad. Am Nachmittag ist es milder mit etwa 20 Grad. Dazu ist der Freitag bewölkt. Es scheint aber auch häufig die Sonne. So, es sind die kleinen Knüppel in die Zunge gehabt.
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2: Ein Knüppel hat es immer auch noch auf der A1 Bahn Richtung Zürich zwischen der Verzeigung Lauterbach und Önsingen. Da stockt es immer noch wegen Verkehrsüberlastung. Das gleiche Spiel auch in die Richtung Bern auf der A1 zwischen Önsingen und Niederbipp. Dann habe ich noch eine Meldung von Kehrsatz auf der Säftigerstrasse Richtung Belp. Da steht es auch recht aktuell etwa 4 Stunden länger. Sonst habe ich aber von der Hauptstrasse aus der Region keine gröberen Meldungen mehr. Ein Grüße ins Auto. Kommt sicher ins Ziel.
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2: Wir kommen in Schlusssport. Mein Name ist Selina Klötzli. Bis zum 7. bin ich noch für euch im Studio. Und in der letzten halben Stunde da reden wir noch über die BLS, die sparen muss. Und das betrifft auch das Neo 1 Land. Wie, wo und warum? Die Antworten habe ich plus minus um 20 vor. Und nachher, kurz vor dem 7. hören wir dann noch ein bisschen Emmentaler Musik. Und damit meine ich nicht sättige Musik, sondern richtig laute Musik. Chakra hat ein neues Album rausgebracht, Just Live Loud. Wir hören rein, wie gesagt, um noch vor den 7.
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2: Jetzt gebe ich euch aber einfach schon mal ein bisschen Musik mit auf den Weg. The Art of Letting Go for us this. Einen schönen Donnerstagabend wünsche ich.

0: Mit Neo Ace seid ihr unterwegs an dem Donnerstagabend, 10. September. Heutzutage da geht alles online. Auch Zugbillett kaufen. Viel für das nicht mehr Anschalter. Das merkt auch BLS und macht darum bis Ende 2030 5 Reisezentren zu. Darunter auch Hasli-Rüegsau und Münsingen.
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0: Das sind aber nicht die einzigen Sparmassnahmen. Bis Ende 2030 baut BLS rund 40 Vollzeitstellen ab. Dazu werden Züge nur noch einmal pro Monat von aussen geputzt, statt wie bisher alle 2 Wochen. Grund für die Massnahmen ist der Kostendruck im öffentlichen Verkehr, sagt die Mediensprecherin von BLS, Helen Soltermann.
2: Die Kantone und der Bund die haben nicht Unmengen an Geld, die sie uns für den Personenverkehr zur Verfügung stellen können. Also wir müssen sicher schauen, dass wir die Kosten nachhaltig senken. Und darum setzen wir eben die verschiedenen Massnahmen ein, dass wir eben insgesamt weniger kosten, dass auch die Kantone und der Bund weniger muss zahlen.
0: Sparen tut BLS künftig auch direkt in den Zügen, und zwar unter anderem bei den Kontrollen. Das heisst aber nicht, dass man jetzt einfach ohne Billett fahren kann, weil sowieso niemand mehr kontrollieren kann.
2: Wir haben analysiert, wo dass wir überall ständig auf den Zügen unterwegs sind. Das ist eben der Regio-Express auf der Linie Bern-Langnau-Luzern. Dort hat man sich entschieden, dass man eben nicht mehr ständig auf jedem Zug unterwegs ist, sondern dass wir einfach mit den Kontrollteams regelmässig unterwegs sind, aber nicht mehr auf jedem Zug.
0: Mit all diesen Sparmassnahmen will die BLS in den nächsten 2 Jahren 2027 und 2028 je rund 5 Millionen Franken sparen. Trotzdem bleibt der finanzielle Druck für die BLS gross oder wird sogar noch grösser, ergänzt die Mediensprecherin Helen Soltermann. Gerade alle Ausgaben kann die BLS nicht selber beeinflussen.
2: Es ist natürlich auch so, dass wir grosse Investitionen haben, wie zum Beispiel die Werkstatt in Oberburg, die gebaut wird. Also die braucht sie auch, um die Züge zu fahren. Das können wir nicht einfach streichen. Es gibt viele grosse Investitionen, die wir wirklich tätigen müssen.
0: Wir haben schon mehr über das Thema berichtet diese Woche. Auf unserer Webseite findet ihr alle Beiträge dazu. Zum Beispiel auch, wieso die BLS überhaupt so stark unter diesem Kostendruck steht.
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0: Das ist der Donnerstagabend mit Neo 1, 10 Minuten vor der 7. Haben wir jetzt. Chakra. Das ist sicher vielen von uns ein Begriff, auch wenn man vielleicht nicht in Rockszene daheim ist. Die Emmentaler Hardrock-Band macht schliesslich auch schon seit 30 Jahren zusammen Musik. Ursprünglich kommen sie aus dem Trub und jetzt eben 3 Jahrzehnte sind sie zusammen unterwegs und jetzt sogar mit neuem Sound. Just Live Loud, so heisst das neue und 14. Studioalbum. Und wo Chakra draufsteht, da ist auch Chakra drinnen wieder gehört. Alles beim Alten könnte man meinen, mehr oder weniger ja, aber eben nicht ganz. Auf dem neuen Album gibt es etwas, was Chakra noch nie vorher gemacht
1: hat. Das erste Mal ein Cover, das erste Mal ein Duett, alles Neuland für uns.
0: Hat uns der Tom Blunier erzählt, als er im Studio ist vorbeikommen bei uns. Er ist der Gitarrist und Produzent der Band. Covered Hazy. Left Outside Alone vor amerikanischen Sängerin Anastasia. Still I wonder if you know how it really feels to be left outside. Geschichte hinter dem Cover, das ist tragisch und gleichzeitig auch ein bisschen lustig. Es hat mit dem Sänger von Chakra zu tun.
1: Er hat vor Jahren mal geheiratet. Und er ist auf der Hochzeitsreise. Und auf dieser Hochzeitsreise ist es gar nicht so gut gegangen. Er hat sich noch dort getrennt. Also die Hochzeitsreise ist in die Hose. Und dann hat er die ganze Zeit den Song gehört. Ist ihm nicht mehr aus dem Kopf, wegen dem Text und so. Und er hat gesagt, den Song will er irgendwann mal als Cover machen.
0: Das wäre, nachher kommt noch das zweite Neuland dazu, mit einem Duett. Haben sie leider nicht mit der Anastasia selber können machen, dafür aber mit einer anderen Rocknummer, sogar aus der Schweiz, Zeraina Telli. Kennengelernt haben sie Zeraina auf ihrer Deutschland-Tour letztes Jahr, erzählt der Tom Blunier.
1: Wir waren geflasht, wie die gesungen, also vor ihrer Stimme. Die hat eigentlich unfassbar geil gesungen. Und jetzt ist es quasi ein Plan A geworden, weil das ist eigentlich sehr gut gekommen. Fast besser, als wir uns das vorgestellt haben. Aber wir sind getroffen in diesem Tour-Package in Deutschland und das war nicht die richtige Wahl gewesen.
0: Zweimal Neuland für die Hardrocker von Chakra auf ihrem neuen und 14. Album Just Live Loud. Das Cover Left Outside Alone mit dem gleichzeitigen Duett mit der Zeraina Telli ist einer von den 12 Songs auf dem neuen Album. Und wir hören jetzt hier bei uns auf Neuland an diesem Donnerstagabend.

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2: Einen guten Donnerstagabend wünsche ich Sydney Heimer. Und das Nachrichten-Update der Abend gehört von Pascal Rupp.
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4: Die neue Mehrzweckhalle zu Koppigen ist fertig und wird das Wochenende eingeweiht. Die Europäische Zentralbank geht mit dem Leitzins auf und das Wetter bleibt bewölkt. Morgen ist es recht sonnig bei um die 20 Grad. Die neue Mehrzweckhalle Blei zu Koppigen ist nachher. Knapp zwei Jahre nach dem Spatenstich haben die Schulen und Vereine nach den Sommerferien die neue Halle rein können. Der Projektleiter Richard Ebi ist froh, die Gemeinde brauche die Mehrzweckhalle.
5: Koppigen hat eine Einwohnerzahl von rund 2300 Einwohner. Koppigen ist in glücklicher Lage, dass wir eine ganze Anzahl an Vereinen haben. Und wir haben kein Restaurant mehr, wo kein Saal mehr drin ist.
4: Die Turnhalle im Dorf ist zwar noch gut Zweck, die sind aber zu klein für alle Vereine, sagt der Richard Ebi. Und die Gemeinde hat vor allem auch Platz gebraucht für Anlässe nebst dem Sport.
5: Sondern auch für soziokulturelle Anlässe. Ich denke hier an Vereine wie die Musikgesellschaft, die in der Halle nicht noch ein Übungslokal hat. Wir haben Jodlervereine, wir haben Guckenmusik, diverse Sachen. Und die haben ihre Anlässe, ihr Fest, die nie mehr richtig an einen Ort rein können.
4: Die Gemeinde Koppigen hat die Mehrzweckhalle schon Anfang Juni übernehmen. Dann war mit der Gemeindeversammlung auch der erste offizielle Anlass. Bei dieser Hauptprobe hat alles wunderbar geklappt, erzählt der Projektleiter Richard Ebi. Das Wochenende lässt die Gemeinde Koppigen zum offiziellen Eröffnungsfest vor Mehrzweckhalle Blei ein. Die Berner Kantonspolizei hat heute verpixelte Fotos von 4 Schuttfans herausgegeben. Sie werden verdächtigt, dass sie am Göpfinalfern im Wankdorf Fackeln und Knallpetarden gezündet haben. So haben die 4 schwere Verletzungen von den Leuten rundherum in Kauf genommen, schreibt die Polizei. Sie hat bis jetzt nicht herausgefunden, wer die 4 Personen sind. Ist das in einer Woche gäng noch so, wird die Kapo die Fotos unverpixelt veröffentlichen. Der Sommer war es heiss, darum hat es einen Haufen Glasse gebraucht. Die Glassenfirma Kalte Lust aus Olten hat ihre Zielverheuer schon im August geschafft. Im Vergleich zu den ersten 8 Monaten fern steigert Kalte Lust den Umsatz bis Ende August um 32%, meldet das Unternehmen. Grund sei das heisse Wetter und die gute Nachfrage in Gastronomie und im Handel. Die zuständige Kommission vom EU-Parlament sagt Ja zu den neuen Verträgen zwischen der Schweiz und der EU. Das mit 53 zu 3 Stimmen bei 9 Enthaltungen. Das Traktandum hat nicht mehr zu reden gegeben, sagt der zuständige Parlamentarier Christoph Grudler vor den Medien. Das Ja vor der Kommission gilt als Empfehlung für das ganze EU-Parlament. Das soll noch heuer über die Verträge entscheiden. In der Schweiz diskutiert der Ständerat in der Herbstsession über die sogenannten bilateralen 3. Die Europäische Zentralbank EZB geht zum zweiten Mal heuer mit dem Leitzins auf. Der Leitzins steigt von 2,25 auf 2,5%. Die EZB reagiert so auf die hohen Ölpreise, die das Tanken und Heizen teuer machen, schreibt die Notenbank. Die EZB geht davon aus, dass die Teuerung wegen dem Iran-Krieg weiter hoch bleibt.
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2: Heute Abend haben wir eher Verhaltenswetter, ich sage es jetzt mal so. Wir haben viel Wolken über dem Neo-Eisland, es sollte aber trotzdem trocken bleiben heute Abend. Und auch die Temperaturen, die sind jetzt nicht oben aus, es ist eher ein bisschen frisch, so 15-16 Grad haben wir aktuell noch. Aber es wird dann noch frischer in der Nacht auf morgen. Morgen Freitag, da starten wir mit 7 bis 9 Grad in den neuen Tag rein. Am Nachmittag ist es aber wieder ein bisschen wärmer, so milde 20 Grad haben wir dann morgen. Dazu ist der Freitag ja auch recht bewölkt, aber es scheint ein bisschen häufiger die Sonne als heute.
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2: Ich habe keine Verkehrsmeldung mehr. Ihr solltet überall gut für sich kommen im Neo Eis Land. Ich wünsche eine gute und eine sichere Fahrt.
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2: Hier bei uns auf Neo Eis ist jetzt ein Feierabend. Also einfach von unserer Seite her. Musik könnt ihr natürlich dann gleich noch den ganzen Abend geniessen. Und in der Sportwelt zum Beispiel, da geht es jetzt erst los. Am 7. ist das Testspiel von der SCL Tigers daheim gegen EV Zug losgegangen. Ob die Tigere das Testspiel für sich können entscheiden können, über das berichten wir dann sicher morgen Morgen. Ab der 17:30 sind nämlich der Jürgen Lehmann und Jasmin Wüthrich für euch im Studio. Bis dann, viel gute Musik parat für euch hier bei uns auf Neo X. Mein Name ist Selina Klötzli. Ich wünsche einen schönen Abend. Genießt die Musik und drückt den Tigers die Daumen.
6: Und in diesem Sinn, ho ho, hopp lang noch!
2: Und in diesem Sinn verabschiede ich mich. Ciao zusammen.

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1: Es ist halb jetzt.